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1: Wie weit geht die Liebe? August 1993 wird der Herzschmerz-Song weltweit erfolgreich. Meat Loaf steigt mit I'd Do Anything for Love in die Charts ein.

0: Meatloaf würde wirklich alles für die Liebe machen? Naja, fast alles. Denn Liebe hat auch seine Grenzen. Das besingt er in seinen Songzeilen und ist damit vielleicht seiner Zeit voraus. Mit 12 Minuten ist der Song sogar für einen Meatloaf-Song extrem lang. Fürs Radio wurde er natürlich gekürzt. Das Musikvideo von 12 Minuten setzt aber neue Standards. Gedreht wurde es von keinem anderen als Michael Bay. Der ist heute vor allem für seine actionreichen Transformer-Filme bekannt. Und genauso actionreich ist auch das Musikvideo. Das Video könnte ich euch jetzt natürlich nicht zeigen. Dafür spielen wir jetzt aber I'd Do Anything for Love. Natürlich in der Radioversion.
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1: Nach einer bewölkten Nacht mit Tiefstemperaturen von 16 Grad erwartet uns in der Region wieder ein sonniger Dienstag. Aber auch Wolkenfälle ziehen zwischendurch immer wieder auf. Die Temperaturen erreichen am Dienstag Höchstwerte bis zu 28 Grad in Furtwangen, 29 Grad in Seedorf und in Klosterreichenbach und 26 Grad werden es in Aldingen.
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2: Ich bin Diana Kramer. Der Iran-Krieg ist in den vergangenen Tagen mit gegenseitigen Attacken erneut eskaliert. Nun melden die US-Streitkräfte weitere Angriffe. Zuvor hatte US-Präsident Donald Trump die Wiederaufnahme der Seeblockade gegen Schiffe angekündigt, die iranische Häfen ansteuern.
3: Trump sagt, dass die USA die volle Kontrolle über die Straße von Hormuz übernehmen und diese betreiben wollten. Dies beinhaltet eine Transitgebühr von 20% des Frachtwertes von Lastschiffen, denen die USA sichere Passage gewährleisten. Die USA würden dieses Geleit nicht umsonst machen, erklärt Trump. Iranische Schiffe werden fortan wieder von allen heimischen Häfen blockiert. Die Fronten sind erneut verhärtet. Infolge der jüngsten Angriffe ist die Schifffahrt durch die Meerenge drastisch zurückgegangen. Tina Eck, USA.
2: Für Bewohnerinnen und Bewohner in Pflegeheimen in Deutschland steigen die selbst zu zahlenden Anteile immer weiter. Zum 1. Juli waren im ersten Jahr im Heim im bundesweiten Schnitt 3.364 Euro pro Monat aus eigener Tasche fällig. Das zeigt eine Auswertung des Verbands der Ersatzkassen. Das waren monatlich 119 Euro mehr als zu Jahresbeginn und 256 Euro mehr als im Juli vergangenen Jahres. Im Ländervergleich am teuersten ist ein Pflegeheimplatz in Bremen. In Sachsen-Anhalt zahlen Bewohner im Schnitt knapp 900 Euro weniger. Es war eine Jahrhundertflut, die ganze Ortschaften verwüstet hat. Die Flutkatastrophe in Rheinland-Pfalz und Nordrhein-Westfalen, bei der 185 Menschen starben, die meisten von ihnen im Ahrtal. Heute jährt sich das Unglück zum 5. Mal.
4: Laut dem Eifelkreis Bitburg-Prüm sind rund 90% der Flutschäden mittlerweile behoben. Dabei flossen insgesamt über 100 Millionen Euro in verschiedenste Maßnahmen. Zudem wurde auch die Hochwasserprävention verbessert. In Rheinland-Pfalz läuft seit letztem Jahr ein neues Pegelmesssystem. Dieses sammelt viertelstündig die Daten von 32 Messstellen im ganzen Bundesland in einer Datenbank. Und auch NRW hat nach der Katastrophe aufgestockt. Die letzten

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1: Nach einer bewölkten Nacht mit Tiefstemperaturen von 16 Grad erwartet uns in der Region wieder ein sonniger Dienstag. Aber auch Wolkenfälle ziehen zwischendurch immer wieder auf. Die Temperaturen erreichen am Dienstag Höchstwerte bis zu 28 Grad in Furtwangen, 29 Grad in Seedorf und in Kloster Reichenbach und 26 Grad werden es in Aldingen.
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2: Ich bin Diana Kramer. Die geplante internationale Schutztruppe für die Ukraine soll schon bald Militärmanöver in den Nachbarstaaten der Ukraine abhalten. Das kündigte Frankreichs Präsident Emmanuel Macron am Abend nach einem Treffen der Koalition der Willigen an. An dem Treffen hatte auch Bundeskanzler Merz teilgenommen. Er sagte am Abend in Paris:
3: Wir haben denselben Kompass. Er ist auf Frieden für die Ukraine und Sicherheit für Europa ausgerichtet. Die Ukraine ist bereit, den Krieg zu beenden. Sie war es immer. Auch wir sind offen für Friedensverhandlungen zwischen der Ukraine und Russland. Es liegt einzig und allein jetzt an Präsident Putin, diese Chance zu ergreifen.
2: Bundeskanzler Merz. Deutschland, Frankreich und 7 weitere europäische Staaten hatten zuvor mit der Ukraine ein Bündnis zur Raketenabwehr geschlossen. Das US-Militär greift nach eigenen Angaben erneut Ziele im Iran an, die dritte Nacht in Folge. Damit soll die Fähigkeit des Irans weiter geschwächt werden, Attacken auf Zivilisten und Handelsschiffe in der Straße von Hormuz auszuüben, heißt es. Die US-Angriffe und Irans Vergeltungsschläge befeuern die Sorge vor einem vollständigen Wiederaufflammen des Krieges. Die außergewöhnliche Hitzewelle in der zweiten Junihälfte in Deutschland und weiten Teilen Europas hat meteorologische Geschichte geschrieben. Nach Angaben des Deutschen Wetterdienstes wurden an 467 von 488 Wetterstationen Allzeit- und Monatsrekorde bei der Höchsttemperatur registriert. Gleich mehrmals war die 40-Grad-Marke überschritten worden. Zum Fußball. Bei der WM sind noch 4 Teams im Rennen um den Titel. Im ersten Halbfinale treffen heute Abend Vizeweltmeister Frankreich und Europameister Spanien aufeinander.
4: Für viele Experten ist es das vorweggenommene Endspiel. Frankreich mit Superstürmer Kylian Mbappé ist bis jetzt mit 6 Siegen und insgesamt 16 erzielten Toren geradezu durch die WM marschiert. Europameister Spanien hat sich nach dem Stolperstart mit dem 0:0 gegen Außenseiter Kap Verde kontinuierlich gesteigert und erst ein Gegentor bei diesem Turnier kassiert. Vor 2 Jahren standen sich beide Teams übrigens auch im Halbfinale der Europameisterschaft gegenüber. Damals siegte Spanien 2:1. Thomas Thonfeld, Sport. Redaktion.
2: Im zweiten Halbfinale spielt morgen Abend England gegen Argentinien.
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1: Nach The Look oder Listen to Your Heart war das schwedische Popduo Roxette 1991 weltbekannt. Joyride wurde bereits der dritte Nummer 1-Hit der Schweden.

0: Die Idee zu dem Song bekam Per Gessle, der Songwriter, durch eine Nachricht seiner Freundin. Sie schrieb ihm eine Notiz. Hey Dean Talk, Jelskedei, hallo du Narr, ich liebe dich. Und genau diese Zeile übernahm Gessle 1:1 in den Song. Auch für das Pfeifen im Song hatte er eine Inspirationsquelle. Das Leben des Brian von Monty Python. Das Pfeifen hatte Gessle selbst eingepfiffen. Dafür hat es einige Anläufe gebraucht. Damit ihr das auch üben könnt, spielen wir euch jetzt Joyride.
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1: Nach einer bewölkten Nacht mit Tiefstemperaturen von 16 Grad erwartet uns in der Region wieder ein sonniger Dienstag. Aber auch Wolkenfälle ziehen zwischendurch immer wieder auf. Die Temperaturen erreichen am Dienstag Höchstwerte bis zu 28 Grad in Furtwangen, 29 Grad in Seedorf und in Klosterreichenbach und 26 Grad werden es in Aldingen.
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2: Ich bin Diana Kramer. Das US-Militär hat in der dritten Nacht in Folge Ziele im Iran attackiert. Die Streitkräfte hätten eine neue Angriffswelle gestartet, teilte das zuständige Regionalkommando des US-Militärs auf X mit. Diese Angriffe würden die Fähigkeit des Irans weiter einschränken, unschuldige Zivilisten und Handelsschiffe in der Straße von Hormuz zu attackieren, heißt es. US-Präsident Donald Trump hatte unmittelbar zuvor weitere Angriffe angekündigt. Wie viel Social Media ist für Kinder in Ordnung? Die Diskussion über eine Altersgrenze nimmt auch in Deutschland wieder Fahrt auf. Ein Expertengremium der EU-Kommission hatte sich dafür ausgesprochen, den Zugang zu sozialen Medien für Kinder unter 13 Jahren in allen Mitgliedsländern zu beschränken. Unterstützung dafür kommt aus der Union.
3: Für CSU-Chef Söder sind 13 Jahre eine gute Grundlage für die weitere Diskussion. Deutschlands Digitalbranche hält pauschale Verbote dagegen für den falschen Weg. Auch Linke und Grüne wollen lieber die Plattformen selbst stärker in die Pflicht nehmen. Und die Bundesschülerkonferenz sagt, der entscheidende Hebel liegt im Klassenzimmer. Schulen müssten Kindern viel besser beibringen, wie sie mit Fake News, Mobbing und den Suchtgefahren sozialer Medien umgehen, statt irgendetwas zu verbieten. Zoe Tassovali, Redaktion.
2: Die sogenannte Koalition der Willigen aus westlichen Unterstützerländern der Ukraine plant in den kommenden Monaten gemeinsame Manöver in Nachbarländern der Ukraine. Nach Beratungen in Paris sagte der französische Präsident Emmanuel Macron, die Koalition verfüge nun über eine multinationale Truppe für die Ukraine, die auch einsatzbereit sei. Schlechtes Zeugnis und das mitten in der Urlaubsreisezeit. Der ADAC hat 50 unbewirtschaftete Rastplätze in ganz Deutschland getestet. Die Ergebnisse zeigen deutliche Mängel. Fast jeder zweite Rastplatz fällt durch, sagte Melanie Mikula vom ADAC.
4: Die größten Mängel haben wir bei den Sanitäranlagen festgestellt. Häufig fehlten Seifenspender oder Toilettenpapier, Handtrockner waren defekt oder die Toiletten stark verschmutzt. Besonders problematisch war, dass auf 6 Rastplätzen die WC-Häuschen während unseres Tests gesperrt waren, ohne dass dies vorher an der Autobahn angekündigt wurde.
2: Für den Test hatte der ADAC Rastplätze ohne Bewirtschaftung an deutschen Autobahnen nach 2022 wiederholt untersucht.
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3: Der Dienstag, wunderschönen guten Morgen zusammen. Wir machen hier weiter mit einem Mann, der sowohl in diesem Jahr auf Tournee ist, als auch schon für das nächste eine große Tournee angekündigt hat. Und das, obwohl er schon in Anführungszeichen 70 Jahre alt ist. Herbert Grönemeyer, hochaktiv, hören wir jetzt. Musik, nur wenn sie laut ist. Und damit schönen guten Morgen zusammen.

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0: Das ist Antenne 1 Neckarburg, Rock und Pop. Guten Morgen zusammen. Wir sind drin in der nächsten Hitzewelle. Das Gute ist, vielleicht merkt ihr es auch, es ist zwar heiß, aber nicht ganz so unerträglich wie vor noch 2 Wochen. Der Grund ist, dass es eine trockene Hitze ist. Die erträgt man einfach besser. Das Problem daran, Waldbrandgefahr. Vanessa Braun ist Feuerwehrfrau und kann uns mal kurz aufklären, wie wir uns am besten verhalten.
1: Man sollte nicht rauchen draußen, zumindest in Nähe von Wiesen oder Wäldern, keine Zigaretten runterfallen lassen. Dann mit den Autos nicht unbedingt über die Wiese fahren, weil der Auspuff doch schon relativ warm sein kann. Und wenn man es dann abstellt, dann könnte schon passieren, dass da was anbrennt. Und sonst halt einfach umsichtig sein. Jetzt keine Grillen darf man dann eh nicht mehr. Und auch sich dran halten, vorsichtig sein und dran denken, okay, wenn ich da jetzt was runterwerfe, wo heiß ist, oder auch irgendwelche Gläser stehen lasse oder so, es kann sich natürlich entzünden irgendwann mal durch die Reflexion und Strahlung von den Lichtern.
0: Wie es denn mit der Hitze weitergeht, das hört ihr gleich bei uns um Punkt im Wetter und natürlich gibt's auch die News gleich bei uns.

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1: Heute gibt es in der Region einen Mix aus Sonne und Wolken. Die Temperaturen liegen gerade schon bei 21 Grad in Donaueschingen, Wittendorf und Rottweil. 20 Grad sind es gerade in Balkheim. Im Laufe des Tages erwarten uns dann noch Temperaturen bis zu 30 Grad. In den nächsten Tagen kühlt es wieder etwas ab und auch Regen ist vereinzelt möglich. Am Mittwoch erwarten uns dann Höchsttemperaturen bis zu 27 Grad.
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2: Ich bin Dirk Zeitler. Das US-Militär hat in der dritten Nacht in Folge Ziele im Iran attackiert. Wie das zuständige Regionalkommando des US-Militärs auf X mitteilte, hätten die Streitkräfte eine neue Angriffswelle gestartet. US-Präsident Trump hatte unmittelbar zuvor weitere Angriffe angekündigt.
3: Der Krieg mit dem Iran und in der Golfregion eskaliert wieder. Die USA fliegen Angriffe, der Iran attackiert Ziele in der Region und Schiffe in der Straße von Hormuz. Aus dem Iran werden vor allem im Süden des Landes heftige Explosionen gemeldet. Auch aus Jordanien, Bahrain und den Vereinigten Arabischen Emiraten gab es Berichte über Angriffe. Die USA haben die Seeblockade wieder aktiviert, um iranische Handelsschiffe zu stoppen. Für Donnerstagnacht hat Präsident Trump eine Rede an die Nation angekündigt. Es wird vermutet, dass es um das weitere Vorgehen mit dem Iran gehen soll. Aus den USA, Tina Eck.
2: Die Deutsche Krankenhausgesellschaft befürchtet, dass jede dritte Klinik das Krankenkassensparpaket nicht überleben wird. Wir müssen damit rechnen, dass noch mehr Kliniken in die Schieflage geraten, sagte DKG-Vorstandschef Gerald Gast der Rheinischen Post. Seit 2022 haben nach seinen Angaben bundesweit schon 85 Krankenhäuser Insolvenz angemeldet. Einige davon sogar schon zum zweiten Mal. Die Koalition der Willigen hat bei ihrem Treffen in Paris weitere Schritte zur Unterstützung der Ukraine beschlossen. Frankreichs Präsident Macron kündigte an, dass die geplante internationale Schutztruppe schon bald gemeinsame Militärmanöver in den Nachbarstaaten der Ukraine abhalten soll.
4: Damit wolle man zeigen, dass man bereit, entschlossen und glaubwürdig sei, sagte Macron nach dem Treffen in Paris, an dem auch Bundeskanzler Merz und der ukrainische Präsident Zelensky teilnahmen. Die von Europa geführte und von den USA unterstützte multinationale Schutztruppe soll einen möglichen Waffenstillstand in der Ukraine absichern. Mit der Ankündigung, dass die Truppe nun bereits einsatzbereit sei, überraschte Macron. Er ließ allerdings offen, wer konkret an den Manövern beteiligt sein soll und wann und wo diese stattfinden sollen. Diana Kramer, Nachrichtenredaktion.
2: Zum Fußball. Bei der WM sind noch 4 Teams im Rennen um den Titel. Im ersten Halbfinale treffen heute Abend Vize-Weltmeister Frankreich und Europameister Spanien aufeinander. Im zweiten Halbfinale spielt morgen Abend England gegen Argentinien.
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5: Mit Lukas Schröder, guten Morgen. Vor dem Landgericht Rottweil hat gestern der Prozess gegen einen 53-Jährigen aus Trossingen begonnen. Laut Anklage fanden Ermittler nach einer Kontrolle in Deislingen Heroin und Bargeld bei dem Mann. Bei einer Wohnungsdurchsuchung entdeckten sie außerdem weitere Drogen, Bargeld und mehrere Waffen. Der Angeklagte wollte sich nicht zu den Vorwürfen äußern. Die Verhandlung wird Ende Juli fortgesetzt. Viele unbewirtschaftete Autobahnrastplätze in Deutschland sind deutlich schlechter geworden. Auch einige hier bei uns in Baden-Württemberg. Fast jeder zweite fällt in einem neuen ADAC-Test durch. Das größte Problem bleiben die Toiletten. Oft fehlen Seife oder Papier, Geräte sind kaputt oder die Anlagen sind verschmutzt. Auch bei Sicherheit und Ausstattung gibt es Lücken. Auf jedem 5. Rastplatz fehlt zum Beispiel ein Notruf. Der ADAC fordert deshalb saubere und funktionierendere Toiletten und eine bessere Ausstattung entlang der Autobahn.
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6: A81 Stuttgart-Singen zwischen Sulz und Rottweil sind in beiden Richtungen die Notrufsäulen ausgefallen. Euch eine gute Fahrt.
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6: Blitzeranhänger stehen in Tuttlingen-Möhringen in der Essinger Straße und in Mülheim. Bei Sulz von Empfingen kommend, der blitzt beidseitig. Meldet uns, Staus und Blitzer ist kostenlos und

0: 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Guten Morgen zusammen. Noch ist es schön angenehm frisch draußen, also genießt die frühen Morgenstunden. Es wird noch heiß genug. Ich bin Susanka und wünsche einen schönen Start in diesen Tag. Jetzt mit dem Tagebuch der großen Hits.
1: 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Juli 1984. Billy Idol arbeitet an seinem nächsten großen Hit, Eyes Without a Face.

Billy Idol liebt Horrorfilme. Und zwar nicht die großen Streifen, die jeder kennt, sondern die kleinen Indie-Produktionen oder ältere Horrorfilme aus Europa, die in Amerika wiederum keine Sau kennt. Zum Beispiel Les Yeux sans Visage oder auf Englisch Eyes Without a Face. In dem Film aus dem Jahr 1960 geht es um einen plastischen Chirurgen, der eine Tochter hat, deren Gesicht durch einen Autounfall entstellt wird. Er versucht, sie wieder so schön zu machen, wie sie vorher war und mordet dafür, um an die passenden Teile zu kommen. Am Ende ist quasi alles neu, außer die Augen der Tochter, die immer noch ihre sind. Ganz so grausam geht es in Billy Idols Song nicht zu, aber als er Anfang der 80er eine Trennung verarbeitet, geht ihm dieser Film nicht aus dem Kopf. Er fühlt sich auch manchmal so, als wäre er eigentlich gar nicht mehr er selbst. Manchmal driftet er einfach ab und all das verarbeitet er in seinem Hit Eyes Without a Face.

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Das ist Nene Cherry mit 7 Seconds aus den 90er Jahren. Und Nene Cherry, die hat wirklich sehr viele Künstler in der Familie. Einmal ihren Vater, das war ein ganz bekannter Jazzmusiker. Dann ihre Halbschwester, TTO hat die sich genannt. Die hat vor einigen Jahren auch so einen Hit gehabt in den Charts. Und ihr Halbbruder. Und die Nummer, die kennt ihr bestimmt. Der Halbbruder von Nene Cherry nennt sich Eagle Eye Cherry. Und hier kommt sein größter Hit, das ist Safe Tonight. 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
4: Heute gibt's in der Region einen Mix aus Sonne und Wolken. Die Temperaturen liegen gerade schon bei 21 Grad in Donaueschingen, Wittendorf und Rottweil. 20 Grad sind es gerade in Balkheim. Im Laufe des Tages erwarten uns dann noch Temperaturen bis zu 30 Grad. In den nächsten Tagen kühlt es wieder etwas ab und auch Regen ist vereinzelt möglich. Am Mittwoch erwarten uns dann Höchsttemperaturen bis zu 27 Grad.
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5: Mit Lukas Schröder, guten Morgen. Für die Bürgermeisterwahl in Schiltach gibt es einen Gegenkandidaten, der parteilose Timmy Niehoff.
6: Wenn wir eine lebendige, starke Stadt bleiben wollen, braucht es heute neben einer weiterhin guten Verwaltung vor allem den gemeinsamen Anspruch, die Zukunft langfristig zu gestalten und Chancen konsequent zu nutzen.
5: So Niehoff in seinem Vorstellungsvideo. Er tritt gegen den langjährigen Bürgermeister Thomas Haas an. Haas ist seit fast einem Vierteljahrhundert im Amt und bewirbt sich um eine weitere Amtszeit. Die Wahl findet am 20. September statt. Ein Schüler aus der Region hat beim Schülermedienpreis Baden-Württemberg den ersten Platz geholt. Der 12-jährige Razi Zandirli aus Tuttlingen ist für seine Internetseite Sicher im Internet ausgezeichnet worden. Sie erklärt Kindern unter anderem Fake News, sichere Passwörter und faires Verhalten im Netz. Insgesamt sind in Stuttgart 11 Medienprojekte von Kindern und Jugendlichen ausgezeichnet worden. Und heute beginnt am Ulmer Landgericht der Prozess um den Messerangriff in einem Ulmer Einkaufszentrum. Die Staatsanwaltschaft wirft einem 30-jährigen Eritreer versuchten Mord vor. Er soll in einem Elektronikmarkt mehrfach auf einen 25-jährigen Mitarbeiter eingestochen haben, auch noch als dieser bereits wehrlos am Boden lag. Das Opfer wurde lebensgefährlich verletzt und musste mehrfach notoperiert werden. Zwei Kollegen, die helfen wollten, wurden leicht verletzt.
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7: A81 Stuttgart-Singen zwischen Sulz und Rottweil sind in beiden Richtungen die Notrufsäulen ausgefallen. Euch eine gute Fahrt.
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7: Blitzeranhänger stehen in Tuttlingen-Möhringen in der Essinger Straße und in Mülheim. Bei Sulz von Empfingen kommend, der blitzt beidseitig. Meldet uns, Staus und Blitzer ist kostenlos unter der 0800 3x5. 11.22.
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8: Guten Morgen zusammen. Schreibt mich gerne jederzeit an über die 0172 577 1677 oder hinterlasst eine Sprachnachricht und schwärmt mal von den tollsten Konzerten, die ihr je gesehen habt, live oder so wie Manu aus Pforzheim im Fernsehen.
9: von allen Konzerten, die ich so aus den 80ern gerne schaue, ist es dann tatsächlich dieses Live Aid mit auch den ganzen tollen Musikern, aber vor allem Queen, ihr legendärer Auftritt.
8: Wir hätten auch noch Konzert- bzw. Festival-Tipps für euch, wo ihr hingehen könnt in diesem Sommer. Hört ihr nach den nächsten beiden Hits.

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0: Ihr hört Antenne 1 Neckarburg, Rock und Pop. Wunderschönen guten Morgen zusammen. Und vom Jahr 2008 springen wir jetzt weit zurück ins Jahr 1970. Gleich Free mit All Right Now. Und damit schönen guten Morgen, kommt gut aus dem Bett.
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0: Jam Live, einfach nur der Wahnsinn. Ich habe richtig Gänsehaut. Ich bin Jenny Lukacs und ihr kennt das bestimmt selber bei so einem Festivalbesuch, wenn man dann endlich die Lieblingskünstler live auf der Bühne erleben darf. Und die ganze Crowd singt mit, alle haben gute Laune. Ich habe ein paar Festival-Tipps für euch, damit auch euer Festival ein wunderbares Erlebnis wird. Das A und O zuerst. Sonnencreme, natürlich. Und auch Kopfbedeckungen, Leute, bitte nicht unterschätzen. Jetzt im Sommer sowieso, wenn man sich auf einem Festivalgelände befindet und man den ganzen Tag draußen in der Sonne unterwegs ist, ist das super wichtig. Wir wollen schließlich nicht verbrutzeln. Und wir wollen auch alle keinen Sonnenstich. Geht schneller, als man denkt. Ich spreche da so ein bisschen aus Erfahrung. Dann natürlich genug trinken. Und damit meine ich unter anderem auch Wasser. Bier zählt nicht unbedingt. Tragt bequemes Schuhwerk, denn auf Festivals kommen auch da mal ganz schnell ein paar Schritte mehr zusammen. Denkt an eine Powerbank vielleicht für euer Handy, wenn ihr eine Weile unterwegs seid. Und informiert euch bitte vorab über Anreise und erlaubte Gegenstände. Und auch ganz wichtig, bitte achtet aufeinander. Bitte Leute, achtet aufeinander. Gerade in großen Menschenmengen. Vereinbart vielleicht mit euren Freunden einen Treffpunkt für den Fall, dass ihr euch verliert. Und ansonsten war es das von meiner Seite. Ich wünsche euch ganz viel Spaß bei allen Konzert- und Festivalbesuchen, die jetzt noch im Sommer für euch anstehen.
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0: Der Dienstagmorgen. Schönen guten Morgen zusammen hier bei Antenne 1 Neckarburg Rock und Pop. Übrigens, heute vor 31 Jahren hat das Forbes-Magazin Bill Gates zum reichsten Mann der Welt erklärt. Das ist mittlerweile ja Elon Musk. Und ich habe mal ein bisschen recherchiert und geguckt, wer ist eigentlich der reichste Rockmusiker aller Zeiten? Ratet mal. Es ist Paul McCartney mit 1,2 Milliarden Dollar Vermögen. Danach kommt Bono von U2 und dann Bruce Springsteen. Da können wir alle nicht mithalten. Wir sind schon froh, wenn wir morgens aus dem Bett kommen oder jetzt aus dem Haus. Ich wünsche euch einen schönen Start in diesen Dienstag. Ich bin Susanka.
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1: Heute gibt es in der Region einen Mix aus Sonne und Wolken. Die Temperaturen liegen gerade schon bei 21 Grad in Donaueschingen, Wittendorf und Rottweil. 20 Grad sind es gerade in Balkheim. Im Laufe des Tages erwarten uns dann noch Temperaturen bis zu 30 Grad. In den nächsten Tagen kühlt es wieder etwas ab und auch Regen ist vereinzelt möglich. Am Mittwoch erwarten uns dann Höchsttemperaturen bis zu 27 Grad.
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2: Ich bin Dirk Zeitler. Wer im Pflegeheim betreut werden muss, muss immer mehr Kosten selbst tragen. Mit Stand zum 1. Juli waren im ersten Jahr im Heim im bundesweiten Schnitt 3.364 Euro pro Monat aus eigener Tasche fällig. Das zeigt eine Auswertung des Verbands der Ersatzkassen. Knapp 120 Euro monatlich mehr als noch zu Jahresanfang. Das US-Militär hat in der dritten Nacht in Folge Ziele im Iran attackiert. Wie das zuständige Regionalkommando des US-Militärs mitteilte, hätten die Streitkräfte eine neue Angriffswelle gestartet.
3: Der Krieg mit dem Iran und in der Golfregion eskaliert wieder. Die USA fliegen Angriffe, der Iran attackiert Ziele in der Region und Schiffe in der Straße von Hormuz. Aus dem Iran werden vor allem im Süden des Landes heftige Explosionen gemeldet. Auch aus Jordanien, Bahrain und den Vereinigten Arabischen Emiraten gab es Berichte über Angriffe. Die USA haben die Seeblockade wieder aktiviert, um iranische Handelsschiffe zu stoppen. Für Donnerstagnacht hat Präsident Trump eine Rede an die Nation angekündigt. Es wird vermutet, dass es um das weitere Vorgehen mit dem Iran gehen soll. Aus den USA, Tina Eck.
2: Der ADAC kritisiert den schlechten Zustand vieler Rastplätze an deutschen Autobahnen. Bei einer aktuellen Stichprobe vergab der Verkehrsclub bei fast der Hälfte der 50 getesteten Anlagen die Note mangelhaft oder sehr mangelhaft. Gut war nicht einmal jeder fünfte, sehr gut kein einziger Rastplatz. Nicht getestet wurden Raststätten oder Autobahntankstellen. Vor allem die Toilettenanlagen zogen die Bewertung nach unten. Zum Fußball bei der WM sind noch 4 Teams im Rennen um den Titel. Im ersten Halbfinale treffen heute Abend Vizeweltmeister Frankreich und Europameister Spanien aufeinander.
4: Für viele Experten ist es das vorweggenommene Endspiel. Frankreich mit Superstürmer Kylian Mbappé ist bis jetzt mit 6 Siegen und insgesamt 16 erzielten Toren geradezu durch die WM marschiert. Europameister Spanien hat sich nach dem Stolperstart mit dem 0:0 gegen Außenseiter Kap Verde kontinuierlich gesteigert und erst ein Gegentor bei diesem Turnier kassiert. Vor 2 Jahren standen sich beide Teams übrigens auch im Halbfinale der Europameisterschaft gegenüber. Damals siegte Spanien 2:1. Thomas Thonfeld, Sportredaktion.
2: Im zweiten Halbfinale spielt morgen Abend England gegen Argentinien.
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5: Mit Lukas Schröder, guten Morgen. Vor dem Landgericht Rottweil hat gestern der Prozess gegen einen 53-Jährigen aus Trossingen begonnen. Laut Anklage fanden Ermittler nach einer Kontrolle in Deislingen Heroin und Bargeld bei dem Mann. Bei einer Wohnungsdurchsuchung entdeckten sie außerdem weitere Drogen, Bargeld und mehrere Waffen. Der Angeklagte wollte sich nicht zu den Vorwürfen äußern. Die Verhandlung wird Ende Juli fortgesetzt. Viele unbewirtschaftete Autobahnrastplätze in Deutschland sind deutlich schlechter geworden. Auch einige hier bei uns in Baden-Württemberg. Fast jeder zweite fällt in einem neuen ADAC-Test durch. Das größte Problem bleiben die Toiletten. Oft fehlen Seife oder Papier, Geräte sind kaputt oder die Anlagen sind verschmutzt. Auch bei Sicherheit und Ausstattung gibt es Lücken. Auf jedem fünften Rastplatz fehlt zum Beispiel ein Notruf. Der ADAC fordert deshalb saubere und funktionierendere Toiletten und eine bessere Ausstattung entlang der Autobahn.
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6: Schönen guten Morgen zusammen. Wir sind mittendrin im Hohenberg Sommer und wir spendieren ja immer ganz gerne Tickets für euch. Diesmal für Gotthard. Da gibt's wirklich eingeschworene Fans. Deswegen schickt uns eine Sprachnachricht und sagt uns, warum ihr die Tickets für den Hohenberg Sommer für Gotthard unbedingt haben müsst. Jetzt Sprachnachricht per WhatsApp an die 0172 577 1677. Und mehr dazu gleich nochmal.

0: Um die Uhrzeit sind so langsam aber sicher auch die Kinder aus dem Haus, nehme ich an. Bald haben sie Ferien, also genießt die freien Morgenstunden, die ihr noch habt. Ich habe ja auch zwei zu Hause. Hier ist Antenne 1 Neckarburg, Rock und Pop, ich bin Susanka. Und gleich die Rainbirds mit Blueprint.
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2: Annika Schubert hier, hallo. Ein kühles Bier, ein Sternenzelt und eine richtig geile Live-Show. Das bietet uns alles der Hohenberg Sommer. Mit bei dem Festival in Tuttlingen dabei ist unter anderem Gotthard am 23. Juli. Wir reden jetzt mit Mark Lynn, dem Bassisten von Gotthard. Was macht denn euren langjährigen Erfolg bei Gotthard aus?
3: Ich glaube, die Stabilität der Band selber, das heißt Bandwechsel, Memberwechsel hatten wir nur bei wirklich stiftigen Gründen. Es ist die Konstanz und die ewig währende Qualität, die wir bringen, so live, so auch im Studio mit den Albums.
2: Album ist auch ein gutes Stichwort. Ihr habt ein neues Album, More Stereo Crush heißt es. Ist es die Erweiterung für das vorherige Album Stereo Crush?
3: Zuerst war die Idee, wir bringen das Album raus, More Stereo Crush, und die 4, 5 Songs bringen wir nachher zusätzlich durch den Sommer noch als Singles raus, auf digitalen Download. Und dann haben wir gesagt, du, bei 5 Songs hast du ja fast ein halbes Album zusammen, lass uns das anders machen. So. Und dann kam die Idee auch von der EP.
2: Zu viele gute Songs fürs Album. Ja, den Luxus hätten, glaube ich, viele Musiker. Wenn ihr Gotthard auch live sehen wollt, beim Hohenberg Sommer am 23. Juli, dann haben wir noch was für euch. 4x2 Tickets. Alles, was wir wissen wollen, ist, warum müsst gerade ihr zum Hohenberg Sommer zu Gotthard? Schickt uns eure Sprachnachricht per WhatsApp an die 0172 577 16 77 für einen unvergesslichen Abend unterm Sternenzelt auf dem Hohenberg in Tuttlingen.
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0: Gruppe hier aus Baden-Württemberg, das sind Liquido Narcotics. Sie kommen aus Sinsheim bei Heidelberg. Schönen guten Morgen hier mit Antenne 1 Neckarburg, Rock und Pop. Liquido sind nicht mehr auf Tour, aber dafür viele andere Bands. Gerade jetzt im Sommer steigen ja viele Festivals. Was war denn so das beste Konzert, was ihr bisher gesehen habt? Meldet euch gerne über die 0172 577 16 77. So wie Andreas aus Kirchheim-Tech.
1: Das letzte und einzige Konzert seit damals war in Stuttgart. Tina Turner. Und bin tatsächlich irgendwo auf dem Seitenrang, weit hinten oben, zwar mit guter Sicht, aber sehr weit weg, eingeschlafen. Ja, es war wirklich sehr langweilig. Und meine Begleiterin hat schriftlich gemeckert. Seither bin ich nie mehr in Konzert, weil ich gesagt habe, dafür kaufe ich mir dann lieber eine CD.
0: Andreas, das ist wirklich sensationell, herrlich. Vielen Dank für diese Offenheit. Vielleicht kannst du ja jetzt ein bisschen abgehen zu Nickelback. Hier ist How You Remind Me.

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8: Heute gibt's in der Region einen Mix aus Sonne und Wolken. Die Temperaturen liegen gerade schon bei 21 Grad in Donaueschingen, Wittendorf und Rottweil. 20 Grad sind es gerade in Balkheim. Im Laufe des Tages erwarten uns dann noch Temperaturen bis zu 30 Grad. In den nächsten Tagen kühlt es wieder etwas ab und auch Regen ist vereinzelt möglich. Am Mittwoch erwarten uns dann Höchsttemperaturen bis zu 27 Grad.
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9: Mit Lukas Schröder, guten Morgen. Für die Bürgermeisterwahl in Schiltach gibt es einen Gegenkandidaten, der parteilose Timmy Niehoff.
10: Wenn wir eine lebendige, starke Stadt bleiben wollen, braucht es heute neben einer weiterhin guten Verwaltung vor allem den gemeinsamen Anspruch, die Zukunft langfristig zu gestalten und Chancen konsequent zu nutzen.
9: So Niehoff in seinem Vorstellungsvideo. Er tritt gegen den langjährigen Bürgermeister Thomas Haas an. Haas ist seit fast einem Vierteljahrhundert im Amt und bewirbt sich um eine weitere Amtszeit. Die Wahl findet am 20. September statt. Ein Schüler aus der Region hat beim Schülermedienpreis Baden-Württemberg den ersten Platz geholt. Der 12-jährige Razi Zandirli aus Tuttlingen ist für seine Internetseite Sicher im Internet ausgezeichnet worden. Sie erklärt Kindern unter anderem Fake News, sichere Passwörter und faires Verhalten im Netz. Insgesamt sind in Stuttgart 11 Medienprojekte von Kindern und Jugendlichen ausgezeichnet worden. Und heute beginnt am Ulmer Landgericht der Prozess um den Messerangriff in einem Ulmer Einkaufszentrum. Die Staatsanwaltschaft wirft einem 30-jährigen Eritreer versuchten Mord vor. Er soll in einem Elektronikmarkt mehrfach auf einen 25-jährigen Mitarbeiter eingestochen haben, auch noch als dieser bereits wehrlos am Boden lag. Das Opfer wurde lebensgefährlich verletzt und musste mehrfach notoperiert werden. Zwei Kollegen, die helfen wollten, wurden leicht verletzt.
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11: Guten Morgen zusammen. FOMO im Sommer, also Fear of Missing Out. Ich habe Angst, irgendwas im Sommer zu verpassen. Was könnte das bei euch sein? Ich habe mal ein bisschen überlegt. Und bei mir ist es definitiv ein Festival oder ein Konzert zu besuchen in diesem Sommer. Es ist so viel los und es wäre echt saublöd, wenn auf einmal September oder sagen wir mal Oktober ist und man hat einfach nichts hingekriegt. Diese Fear of Missing Out, FOMO im Sommer, das ist ein Thema und zwar gleich hier.

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0: Somebody to Love, das wurde nochmal nachgesungen nach dem Tod von Freddie Mercury von George Michael. Auch eine sensationelle Version, die da auf die Bühne kam. Wahnsinn. Hier ist Antenne 1 Neckarburg, Rock und Pop. Gleich John Parr, St. Elmo's Fire.
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2: Mit Jenny Lukacs. Hallo. Habt ihr eigentlich schon mal den Begriff FOMO gehört? Das leitet sich aus dem Englischen ab und heißt übersetzt Fear of Missing Out. Was so viel bedeutet wie die Angst davor, etwas oder alles zu verpassen. Gerade im Sommer kann man ja viel unternehmen, ob es ein Besuch im Freibad ist, eine gemütliche Wandertour oder wilde Partynächte. Man scrollt durch Social Media, wir kennen es wahrscheinlich alle, und alle scheinen irgendwie auf Festivals, am See oder im Urlaub zu sein. Und ich weiß nicht, ob ihr das kennt, aber ich bin meist unter der Woche nach der Arbeit auch einfach so durch. Da ist dann ganz selten mal Luft nach oben und mal was mit mal noch hier hin und dahin fahren. Und ich habe dann auch oft dieses Gefühl, also FOMO eben, das Gefühl, alles zu verpassen, nur weil ich abgesagt habe. Dabei ist es so wichtig, auf sich und seinen Körper zu hören und sich nicht mit anderen zu vergleichen. Und da erwische ich mich auch manchmal selbst bei. Falls ihr heute also nicht auf dem Festival, im Freibad oder am Badesee seid, dann bitte macht euch keinen Stress. Der Sommer besteht nicht nur aus Highlights für Social Media, es ist außerdem sowieso richtig heiß und manche von uns können die Hitze auch einfach nicht so gut ab und dann ist es nicht so schlimm, wenn man auch einfach mal zu Hause bleibt. Hauptsache, der Sommer fühlt sich gut für euch an.
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3: Vorsicht auf der A81 Richtung Singen. Zwischen Dreieck Bad Dürrheim und Geisingen ist in beiden Richtungen Gefahr. Hier ist ein Hund auf der Straße unterwegs. Vorsicht auf der A81 Richtung Singen. Zwischen Dreieck Bad Dürrheim und Geisingen ist ein Hund auf der Autobahn unterwegs.

0: Das ist Antenne 1 Neckarburg, Rock und Pop. Guten Morgen zusammen. Wir sind drin in der nächsten Hitzewelle. Das Gute ist, vielleicht merkt ihr es auch, es ist zwar heiß, aber nicht ganz so unerträglich wie vor noch 2 Wochen. Der Grund ist, dass es eine trockene Hitze ist. Die erträgt man einfach besser. Das Problem daran, Waldbrandgefahr. Vanessa Braun ist Feuerwehrfrau und kann uns mal kurz aufklären, wie wir uns am besten verhalten.
1: Man sollte nicht rauchen draußen, zumindest in Nähe von Wiesen oder Wäldern, keine Zigaretten runterfallen lassen. Dann mit den Autos nicht unbedingt über die Wiese fahren, weil der Auspuff doch schon relativ warm sein kann. Und wenn man es dann abstellt, dann könnte schon passieren, dass da was anbrennt. Und sonst halt einfach umsichtig sein. Jetzt keine Grillen darf man dann eh nicht mehr. Und auch sich dran halten, vorsichtig sein und dran denken, okay, wenn ich da jetzt was runterwerfe, wo heiß ist, oder auch irgendwelche Gläser stehen lasse oder so, es kann sich natürlich entzünden irgendwann mal durch die Reflexion und Strahlung von den Lichtern.
0: Wie es denn mit der Hitze weitergeht, das hört ihr gleich bei uns. Um Punkt im Wetter und natürlich gibt's auch die News gleich bei uns.
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1: Heute gibt's in der Region einen Mix aus Sonne und Wolken. Die Temperaturen liegen gerade schon bei 21 Grad in Donaueschingen, Wittendorf und Rottweil. 20 Grad sind es gerade in Baikheim. Im Laufe des Tages erwarten uns dann noch Temperaturen bis zu 30 Grad. In den nächsten Tagen kühlt es wieder etwas ab und auch Regen ist vereinzelt möglich. Am Mittwoch erwarten uns dann Höchsttemperaturen bis zu 27 Grad.
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2: Ich bin Dirk Zeitler. Wer im Pflegeheim betreut werden muss, muss immer mehr Kosten selbst tragen. Mit Stand zum 1. Juli waren im ersten Jahr im Heim im bundesweiten Schnitt 3.364 Euro pro Monat aus eigener Tasche fällig. Das zeigt eine Auswertung des Verbands der Ersatzkassen. Knapp 120 Euro monatlich mehr als noch zu Jahresanfang.
3: Grund für die höheren Kosten sind vor allem zwei Faktoren. Zum einen sind die Löhne für Pflegekräfte gestiegen, zum anderen sind Unterkunft und Verpflegung teurer geworden. Das sei natürlich berechtigt, sagt der Verband der Ersatzkassen, dürfe aber nicht zu einer immer stärkeren Belastung der Pflegebedürftigen führen. Die geplanten Reformpläne von Bundesgesundheitsministerin Nina Wagen dürften die Situation noch weiter verschärfen. Die sehen nämlich unter anderem vor, bei Entlastungszuschlägen zu sparen. Fiona Reinhardt, Nachrichtenredaktion.
2: Das US-Militär hat in der dritten Nacht in Folge Ziele im Iran attackiert. Wie das zuständige Regionalkommando des US-Militärs mitteilte, hätten die Streitkräfte eine neue Angriffswelle gestartet. US-Präsident Trump hatte zuvor in einem Radiointerview weitere Angriffe angekündigt. Bis zu Tennisball große Hagelkörner sind bei Unwettern in Norddeutschland gefallen. Im niedersächsischen Heidenau zertrümmerten laut Polizei die zentimetergroßen Körner unter anderem Scheiben von Autos und schlugen Dellen in den Lack. Auf Videos war zu sehen, dass auch Dächer teils stark beschädigt wurden. Tennisball große Hagelkörner haben sich auch im Landkreis Ludwigslust-Parchim in Mecklenburg-Vorpommern auf dem Boden angesammelt, sodass der Hagel mit Radladern weggeräumt werden musste. Zum Fußball. Bei der WM sind noch 4 Teams im Rennen um den Titel. Im ersten Halbfinale treffen heute Abend Vize-Weltmeister Frankreich und Europameister Spanien aufeinander.
4: Für viele Experten ist es das vorweggenommene Endspiel. Frankreich mit Superstürmer Kylian Mbappé ist bis jetzt mit 6 Siegen und insgesamt 16 erzielten Toren geradezu durch die WM marschiert. Europameister Spanien hat sich nach dem Stolperstart mit dem 0:0 gegen Außenseiter Kap Verde kontinuierlich gesteigert und erst ein Gegentor bei diesem Turnier kassiert. Vor 2 Jahren standen sich beide Teams übrigens auch im Halbfinale der Europameisterschaft gegenüber. Damals siegte Spanien 2:1. Thomas Thonfeld, Sportredaktion.
2: Im zweiten Halbfinale spielt morgen Abend England gegen Argentinien.
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5: Mit Lukas Schröder, guten Morgen. Vor dem Landgericht Rottweil hat gestern der Prozess gegen einen 53-Jährigen aus Trossingen begonnen. Laut Anklage fanden Ermittler nach einer Kontrolle in Deislingen Heroin und Bargeld bei dem Mann. Bei einer Wohnungsdurchsuchung entdeckten sie außerdem weitere Drogen, Bargeld und mehrere Waffen. Der Angeklagte wollte sich nicht zu den Vorwürfen äußern. Die Verhandlung wird Ende Juli fortgesetzt. Viele unbewirtschaftete Autobahnrastplätze in Deutschland sind deutlich schlechter geworden. Auch einige hier bei uns in Baden-Württemberg. Fast jeder zweite fällt in einem neuen ADAC-Test durch. Das größte Problem bleiben die Toiletten. Oft fehlen Seife oder Papier, Geräte sind kaputt oder die Anlagen sind verschmutzt. Auch bei Sicherheit und Ausstattung gibt es Lücken. Auf jedem 5. Rastplatz fehlt zum Beispiel ein Notruf. Der ADAC fordert deshalb saubere und funktionierendere Toiletten und eine bessere Ausstattung entlang der Autobahn.
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6: Auf der A81 sind zwischen Sulz und Rottweil die Notfallsäulen ausgefallen.
0: Achtung, den neuesten Blitzer.
6: Villingen Richtung Unterkirnach Höhe Kneippbad steht ein Blitzer. Hier ist 60 erlaubt. Außerdem gibt es einen Blitzeranhänger auf der A81 Richtung Singen zwischen Oberndorf und Rottweil Höhe Raststätte Neckarburg. In Tuttlingen-Möhringen in der Esslinger Straße steht ein Blitzeranhänger und in Mülheim bei Sulz von Empfingen kommend wird ebenfalls geblitzt. Dieser Blitzeranhänger blitzt sogar beidseitig. Wenn ihr noch Staus oder Blitzer habt, dann schickt sie uns per WhatsApp ins Studio an die 0172 577 16 77.
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7: Schönen guten Morgen zusammen an diesem Dienstag. Und ich weiß nicht, in welchem Style ihr so rumlauft. Also bei mir sind es ganz einfach Sommerkleider zurzeit. Die werden übergeworfen morgens und abends wandern sie direkt in die Wäsche verschwitzt. Die Gruppe, die jetzt kommt, die ist bekannt für ihre Glitzerkleidung und Plateaustiefel und ganz extravagante Frisuren. Das ist ihr absolutes Markenzeichen. Hier geht's um Slate und die Band gibt's jetzt mit Far, Far Away. Und damit schönen Start in diesen Tag.

0: Mit Gitarren geht's in diesen Dienstag. Guten Morgen zusammen. Hoffentlich seid ihr jetzt auch wach und fit. Noch ist es nicht allzu heiß, also noch einmal durchlüften. Und dann geht's auch schon wieder in den nächsten Tag der Hitzewelle. Wir stehen das gemeinsam durch. Jetzt mit dem Tagebuch der großen Hits.
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2: 14. Juli 1984. Billy Idol arbeitet an seinem nächsten großen Hit, Eyes Without a Face.

Billy Idol liebt Horrorfilme. Und zwar nicht die großen Streifen, die jeder kennt, sondern die kleinen Indie-Produktionen oder ältere Horrorfilme aus Europa, die in Amerika wiederum keine Sau kennt. Zum Beispiel Les Yeux sans Visage oder auf Englisch Eyes Without a Face. In dem Film aus dem Jahr 1960 geht es um einen plastischen Chirurgen, der eine Tochter hat, deren Gesicht durch einen Autounfall entstellt wird. Er versucht, sie wieder so schön zu machen, wie sie vorher war und mordet dafür, um an die passenden Teile zu kommen. Am Ende ist quasi alles neu, außer die Augen der Tochter, die immer noch ihre sind. Ganz so grausam geht es in Billy Idols Song nicht zu, aber als er Anfang der 80er eine Trennung verarbeitet, geht ihm dieser Film nicht aus dem Kopf. Er fühlt sich auch manchmal so, als wäre er eigentlich gar nicht mehr er selbst. Manchmal driftet er einfach ab und all das verarbeitet er in seinem Hit Eyes Without a Face.

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0: Absolute Liveband Linkin Park hier bei Antenne 1 Neckarburg Rock und Pop. Ihr meldet euch über die 0172 577 16 77. Zum Beispiel zum Thema mein schönstes Konzert, das ich je gesehen habe, ob live oder on screen. Und Manu aus Pforzheim, die hatte etwas mit mir gemeinsam zu 1000%.
1: Ich war zwar in den 80ern noch nicht geboren, weil ich Ende 89 erst geschlüpft bin, aber von allen Konzerten, die ich so aus den 80ern gerne schaue, ist es dann tatsächlich dieses Live Aid mit auch den ganzen tollen Musikern, aber vor allem Queen, ihr legendärer Auftritt.
0: Klingt gut, Manuela. Schönen Tag dir. Und wenn ihr auch ein Konzert habt, an das ihr immer wieder zurückdenkt und anderen Freunden vorschwärmt, dann her damit. Jetzt Sprachnachricht an die 0172 577 1677.

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10: Heute gibt's in der Region einen Mix aus Sonne und Wolken. Die Temperaturen liegen gerade schon bei 21 Grad in Donaueschingen, Wittendorf und Rottweil. 20 Grad sind es gerade in Balkheim. Im Laufe des Tages erwarten uns dann noch Temperaturen bis zu 30 Grad. In den nächsten Tagen kühlt es wieder etwas ab und auch Regen ist vereinzelt möglich. Am Mittwoch erwarten uns dann Höchsttemperaturen bis zu 27 Grad.
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11: Mit Lukas Schröder, guten Morgen. Für die Bürgermeisterwahl in Schiltach gibt es einen Gegenkandidaten, der parteilose Timmy Niehoff.
12: Wenn wir eine lebendige, starke Stadt bleiben wollen, braucht es heute neben einer weiterhin guten Verwaltung vor allem den gemeinsamen Anspruch, die Zukunft langfristig zu gestalten und Chancen konsequent zu nutzen.
11: So Niehoff in seinem Vorstellungsvideo. Er tritt gegen den langjährigen Bürgermeister Thomas Haas an. Haas ist seit fast einem Vierteljahrhundert im Amt und bewirbt sich um eine weitere Amtszeit. Die Wahl findet am 20. September statt. Ein Schüler aus der Region hat beim Schülermedienpreis Baden-Württemberg den ersten Platz geholt. Der 12-jährige Razi Zandirli aus Tuttlingen ist für seine Internetseite Sicher im Internet ausgezeichnet worden. Sie erklärt Kindern unter anderem Fake News, sichere Passwörter und faires Verhalten im Netz. Insgesamt sind in Stuttgart 11 Medienprojekte von Kindern und Jugendlichen ausgezeichnet worden. Und heute beginnt am Ulmer Landgericht der Prozess um den Messerangriff in einem Ulmer Einkaufszentrum. Die Staatsanwaltschaft wirft einem 30-jährigen Eritreer versuchten Mord vor. Er soll in einem Elektronikmarkt mehrfach auf einen 25-jährigen Mitarbeiter eingestochen haben, auch noch als dieser bereits wehrlos am Boden lag. Das Opfer wurde lebensgefährlich verletzt und musste mehrfach notoperiert werden. Zwei Kollegen, die helfen wollten, wurden leicht verletzt.
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13: Auf der A81 sind zwischen Sulz und Rottweil die Notfallsäulen ausgefallen.
0: Achtung, den neuesten Blitzer.
13: Villingen Richtung Unterkirnach Höhe Kneippbad steht ein Blitzer. Hier ist 60 erlaubt. Außerdem gibt es einen Blitzeranhänger auf der A81 Richtung Singen zwischen Oberndorf und Rottweil Höhe Raststätte Neckarburg. In Tuttlingen-Möhringen in der Esslinger Straße steht ein Blitzeranhänger und in Mülheim bei Sulz von Empfingen kommend wird ebenfalls geblitzt. Dieser Blitzeranhänger blitzt sogar beidseitig. Wenn ihr noch Staus oder Blitzer habt, dann schickt sie uns per WhatsApp ins Studio an die 0172 577 16 77.
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14: Guten Morgen, es ist der 14. Juli und wir sind drin im Hohenberg Sommer. Und wir verarzten euch ja sehr, sehr gerne auch mit Tickets. Zum Beispiel auch für die Band Gotthard. Leute, warum müsst ihr dorthin? Schickt uns mal eine Nachricht, kurz und knackig, über die 0172 577 1677. Nicht lange nachdenken, einfach mal nebenbei auch im Sommer ein Highlight versetzen und Tickets gewinnen. 0172 577 1677. Schickt mir eine Sprachnachricht jetzt und gleich sprechen wir mit der Band.

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0: guten Morgen an diesem Dienstag. Kommt gut in diesen Tag. Ich bin Susanka. Und gleich AC/DC zum Wachwerden mit TNT.
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2: Annika Schubert hier, hallo. Der Hohenberg Sommer ist in vollem Gang in Tuttlingen. Das kleine, aber feine Festival bietet Konzerte der Extraklasse. Unter anderem mit dabei ist die Schweizer Band Gotthard am 23. Juli. Wir reden mit Mark Lynn, dem Bassisten der Band. Mark, ich fall mal gleich mit der Tür ins Haus. Bassisten, das sind doch die heißesten Bandmitglieder, oder?
3: Ich sag's nur so, vielen Dank für die Blumen. Ich weiß es nicht. Sagen wir so, da müssen wohl eher die weiblichen Personen darüber abstimmen, was ihnen gefällt und was ihnen nicht gefällt. Aber wenn du so fragst, würde ich sagen, vielen Dank.
2: Ja, ich würde mal sagen, das Bild, wer der heißeste bei euch in der Band ist, können wir uns am 23. ja dann selber machen. Ihr seid gerade wieder auf Tour. Was liegt dir denn persönlich mehr? Das Arbeiten an Songs im Studio oder eher die Live-Tour dann danach?
3: Du beginnst als Rockmusiker auch zusammen eine Band zu formieren, um live aufzutreten. Klar ist dann irgendwann mal ein Studiumgespräch, aber in erster Linie geht es darum, dass man live spielen will und das ist heute noch.
2: Ihr wart auch schon live vor ein paar Jahren beim Hohenberg Sommer. Was macht denn den Hohenberg Sommer so besonders, dass ihr gesagt habt, Hohenberg Sommer? Ja klar, machen wir nochmal.
3: Die Stimmung und die Leute, die da hochkommen, ich denke, für die Fans ist es auch was sehr Spezielles, da hochzugehen und sagen, das ist ja so wie ein kleiner Wanderausflug da hoch und dann ist man oben und oben in der Burg und da gibt Essen, Trinken und eben Band spielen im Zelt. Das ist halt schon was Spezielles.
2: Ja, was richtig Magisches. Und wenn ihr auch nochmal dieses spezielle Erlebnis beim Hohenberg Sommer mit Gotthard erleben wollt, dann haben wir 4x2 Tickets für euch. Alles, was wir wissen wollen, ist, warum müsst gerade ihr die Tickets für Gotthard bekommen? Schickt uns eine Sprachnachricht per WhatsApp an die 0172 577 16 77.
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0: Ja, jetzt ist der Zeitpunkt für das Fußballer-Zitat des Tages. Guten Morgen, ich bin Susanka, ihr hört Antenne 1 Neckarburg, Rock und Pop. Die Fußball-WM geht noch bis Sonntag, also kriegt ihr auch heute wieder ein Zitat. Achtung, Andi Möller, Weltmeister von 1990, Europameister von 96, hat mal gesagt, mein Problem ist, dass ich immer sehr selbstkritisch bin, auch mir selbst gegenüber. Super. Ich wünsche euch einen möglichst wenig kritischen Dienstag. Habt einen entspannten Tag und wir hören uns morgen wieder um 5.30 Uhr.
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1: Heute bleibt es bei uns in der Region weiterhin sonnig. Der Himmel ist blau, vereinzelt sind aber auch Wolkenfelder möglich. Aktuell haben wir 27 Grad in Bräunlingen, 28 Grad in Schramberg und Trossingen und in Bolardingen sind es 26 Grad. In den nächsten Tagen ist dann auch wieder mit Regen zu rechnen und auch die Temperaturen kühlen langsam wieder etwas ab. Morgen am Mittwoch erwarten uns Höchsttemperaturen bis zu 27 Grad.
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2: Ich bin Dirk Zeitler. Vor 5 Jahren starben 185 Menschen, als unter anderem im Ahrtal in Rheinland-Pfalz Flüsse und Bäche über die Ufer traten. Tausende Menschen verloren ihr gesamtes Hab und Gut. Zum Gedenken an die verheerende Flut reist heute auch Bundespräsident Steinmeier an.
3: Bundespräsident Steinmeier erinnert im Ahrtal an die Menschen, die bei dem Hochwasser ihr Leben verloren haben, an diejenigen, deren Haus nach der Flut nicht mehr bewohnbar war, an die Verletzten. Und er wird auch im Landtag in Nordrhein-Westfalen an einer Gedenkveranstaltung teilnehmen. Das Hochwasser der Ahr hatte auch in NRW massive Auswirkungen, damals 2021. Bundeskanzler Merz ist am Abend bei der zentralen Gedenkveranstaltung in Bad Neuenahr-Ahrweiler dabei. Lea Matschulat, Nachrichtenredaktion.
2: Wer im Pflegeheim betreut werden muss, muss immer mehr Kosten selbst tragen. Mit Stand zum 1. Juli waren im ersten Jahr im Heim im bundesweiten Schnitt 3.364 Euro pro Monat aus eigener Tasche fällig. Das zeigt eine Auswertung des Verbands der Ersatzkassen. Knapp 120 Euro monatlich mehr als noch zu Jahresanfang.
4: Löhne für Pflegekräfte gestiegen, zum anderen sind Unterkunft und Verpflegung teurer geworden. Das sei natürlich berechtigt, sagt der Verband der Ersatzkassen, dürfe aber nicht zu einer immer stärkeren Belastung der Pflegebedürftigen führen. Die geplanten Reformpläne von Bundesgesundheitsministerin Nina Wagen dürften die Situation noch weiter verschärfen. Die sehen nämlich unter anderem vor, bei Entlastungszuschlägen zu sparen. So sollen Pflegekassen entlastet werden, da die für das kommende Jahr ein Defizit von über 7 Milliarden Euro erwarten. Fiona Reinhardt, Nachrichtenredaktion.
2: Das US-Militär hat in der dritten Nacht in Folge Ziele im Iran attackiert. Wie das zuständige Regionalkommando des US-Militärs auf X mitteilte, hätten die Streitkräfte eine neue Angriffswelle gestartet. US-Präsident Trump hatte zuvor in einem Radiointerview weitere Angriffe angekündigt. Zum Fußball. Bei der WM sind noch 4 Teams im Rennen um den Titel. Im ersten Halbfinale treffen heute Abend Vizeweltmeister Frankreich und Europameister Spanien aufeinander. Im zweiten Halbfinale spielt morgen Abend England gegen Argentinien.
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5: Mit Lukas Schröder, guten Morgen. Vor dem Landgericht Rottweil hat gestern der Prozess gegen einen 53-Jährigen aus Trossingen begonnen. Laut Anklage fanden Ermittler nach einer Kontrolle in Deislingen Heroin und Bargeld bei dem Mann. Bei einer Wohnungsdurchsuchung entdeckten sie außerdem weitere Drogen, Bargeld und mehrere Waffen. Der Angeklagte wollte sich nicht zu den Vorwürfen äußern. Die Verhandlung wird Ende Juli fortgesetzt. Viele unbewirtschaftete Autobahnrastplätze in Deutschland sind deutlich schlechter geworden. Auch einige hier bei uns in Baden-Württemberg. Fast jeder zweite fällt in einem neuen ADAC-Test durch. Das größte Problem bleiben die Toiletten. Oft fehlen Seife oder Papier, Geräte sind kaputt oder die Anlagen sind verschmutzt. Auch bei Sicherheit und Ausstattung gibt es Lücken. Auf jedem 5. Rastplatz fehlt zum Beispiel ein Notruf. Der ADAC fordert deshalb saubere und funktionierendere Toiletten und eine bessere Ausstattung entlang der Autobahn.
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6: Vorsicht auf der A81 Richtung Singen. Zwischen Geisingen und Engen hat's gekracht. Hier ist ein Unfall und die Teile liegen über alle Fahrstreifen verteilt. Bitte fahrt hier vorsichtig. Und noch ein Unfall ist auf der Kreisstraße zwischen Geislingen und dem Abzweig nach Leitringen. Hier sind auch beide Richtungen betroffen. Bitte umfahrt den Bereich, wenn ihr euch auskennt.
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6: B B31 Freiburg Richtung Donaueschingen. Zwischen Döggingen und Hüfingen im zweispurigen Bereich wird geblitzt. Villingen Richtung Unterkirnach steht in Blitzerhöhe. Kneippbad, hier ist 60 erlaubt. In Aldingen in der Uhlandstraße beim Storchennest steht ein Blitzeranhänger. Und noch ein letzter Blitzeranhänger ist für euch auf der A81 Richtung Singen. Zwischen Oberndorf und Rottweil wird hier auf Höhe der Raststätte Neckarburg geblitzt. Wenn ihr noch Staus oder Blitze habt, dann schickt sie uns per WhatsApp ins Studio an die 0172 577 16 77.
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0: Moment mal. Eine Produktion der katholischen Kirche.
1: Mit Hans-Peter Mattes aus Tuttlingen. Da ist guter Rat teuer. Das klingt irgendwie resigniert, nicht mehr weiter wissen, gar orientierungslos. Eine Gabe des Heiligen Geistes ist da der Rat, zur rechten Zeit passend, mit Klugheit bedacht. Da bin ich dankbar, wenn ich in einer schwierigen Lebenssituation Rat erhalte. Und doch muss ich mich dann oft selbst entscheiden, auch von innen her klug abwägend. Vielleicht hat mich ja heute schon jemand um einen Rat gefragt. Ratschläge können da aber auch erschlagen. Besser wäre wohl ein gemeinsames Suchen, Geben und Nehmen und nicht zu vergessen, ein Vertrauen auf das Gewissen. Dann wird es gut.

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7: Vorsicht auf der A81 Richtung Singen. Zwischen Geisingen und Engen hat's gekracht. Hier ist ein Unfall und die Teile liegen über alle Fahrstreifen verteilt. Bitte fahrt hier vorsichtig. Und noch ein Unfall ist auf der Kreisstraße zwischen Geislingen und dem Abzweig nach Leitringen. Hier sind auch beide Richtungen betroffen. Bitte umfahrt den Bereich, wenn ihr euch auskennt.
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7: B31 Freiburg Richtung Donaueschingen. Zwischen Döggingen und Hüfingen im zweispurigen Bereich wird geblitzt. Villingen Richtung Unterkirnach steht ein Blitzerhöhe. Kneippbad, hier ist 60 erlaubt. In Aldingen in der Ulanstraße beim Storchennest steht ein Blitzeranhänger. Und noch ein letzter Blitzeranhänger ist für euch auf der A81 Richtung Singen. Zwischen Oberndorf und Rottweil wird hier auf Höhe der Raststätte Neckarburg geblitzt. Wenn ihr noch Staus oder Blitzer habt, dann schickt sie uns per WhatsApp ins Studio an die 0172 577 1677.
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0: Pearl Jam Live, einfach nur der Wahnsinn. Ich habe richtig Gänsehaut. Ich bin Jenny Lukacs und ihr kennt das bestimmt selber bei so einem Festivalbesuch, wenn man dann endlich die Lieblingskünstler live auf der Bühne erleben darf. Und die ganze Crowd singt mit, alle haben gute Laune. Ich habe ein paar Festival-Tipps für euch, damit auch euer Festival ein wunderbares Erlebnis wird. Das A und O zuerst. Sonnencreme, natürlich. Und auch Kopfbedeckungen, Leute, bitte nicht unterschätzen. Jetzt im Sommer sowieso, wenn man sich auf einem Festivalgelände befindet und man den ganzen Tag draußen in der Sonne unterwegs ist, ist das super wichtig. Wir wollen schließlich nicht verbrutzeln. Und wir wollen auch alle keinen Sonnenstich. Geht schneller, als man denkt. Ich spreche da so ein bisschen aus Erfahrung. Dann natürlich genug trinken. Und damit meine ich unter anderem auch Wasser. Bier zählt nicht unbedingt. Tragt bequemes Schuhwerk, denn auf Festivals kommen auch da mal ganz schnell ein paar Schritte mehr zusammen. Denkt an eine Powerbank vielleicht für euer Handy, wenn ihr eine Weile unterwegs seid. Und informiert euch bitte vorab über Anreise und erlaubte Gegenstände. Und auch ganz wichtig, bitte achtet aufeinander. Bitte Leute, achtet aufeinander. Gerade in großen Menschenmengen. Vereinbart vielleicht mit euren Freunden einen Treffpunkt für den Fall, dass ihr euch verliert. Und ansonsten war es das von meiner Seite. Ich wünsche euch ganz viel Spaß bei allen Konzert- und Festivalbesuchen, die jetzt noch im Sommer für euch anstehen.
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3: Heute bleibt es bei uns in der Region weiterhin sonnig. Der Himmel ist blau, vereinzelt sind aber auch Wolkenfelder möglich. Aktuell haben wir 27 Grad in Bräunlingen, 28 Grad in Schramberg und Trossingen und in Bohlerdingen sind es 26 Grad. In den nächsten Tagen ist dann auch wieder mit Regen zu rechnen und auch die Temperaturen kühlen langsam wieder etwas ab. Morgen am Mittwoch erwarten uns Höchsttemperaturen bis zu 27 Grad.
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4: Ich bin Dirk Zeitler. Bis zu Tennisball große Hagelkörner sind bei Unwettern in Deutschland gefallen. Im niedersächsischen Heidenau zertrümmerten laut Polizei die zentimetergroßen Körner unter anderem Scheiben von Autos. Auf Videos war zu sehen, dass auch Dächer teils stark beschädigt wurden. Tennisballgroße Hagelkörner haben sich auch im Landkreis Ludwigslust-Parchim in Mecklenburg-Vorpommern auf dem Boden angesammelt, sodass der Hagel mit Radladern weggeräumt werden musste. Vor 5 Jahren starben 185 Menschen, als unter anderem im Ahrtal in Rheinland-Pfalz Flüsse und Bäche über die Ufer traten. Tausende Menschen verloren ihr gesamtes Hab und Gut. Zum Gedenken an die verheerende Flut reist heute auch Bundespräsident Steinmeier an.
5: Bundespräsident Steinmeier erinnert im Ahrtal an die Menschen, die bei dem Hochwasser ihr Leben verloren haben, an diejenigen, deren Haus nach der Flut nicht mehr bewohnbar war, an die Verletzten. Und er wird auch im Landtag in Nordrhein-Westfalen an einer Gedenkveranstaltung teilnehmen. Das Hochwasser der Ahr hatte auch in NRW massive Auswirkungen, damals 2021. Bundeskanzler Merz ist am Abend bei der zentralen Gedenkveranstaltung in Bad Neuenahr-Ahrweiler dabei. Lea Matschulat, Nachrichtenredaktion.
4: Wer im Pflegeheim betreut werden muss, muss immer mehr Kosten selbst tragen. Mit Stand zum 1. Juli waren im ersten Jahr im Heim im bundesweiten Schnitt 3.364 € pro Monat aus eigener Tasche fällig. Das zeigt eine Auswertung des Verbands der Ersatzkassen. Knapp 120 € monatlich mehr als noch zu Jahresanfang.
6: Grund für die höheren Kosten sind vor allem 2 Faktoren. Zum einen sind die Löhne für Pflegekräfte gestiegen, zum anderen sind Unterkunft und Verpflegung teurer geworden. Das sei natürlich berechtigt, sagt der Verband der Ersatzkassen, dürfe aber nicht zu einer immer stärkeren Belastung der Pflegebedürftigen führen. Die geplanten Reformpläne von Bundesgesundheitsministerin Nina Wagen dürften die Situation noch weiter verschärfen. Die sehen nämlich unter anderem vor, bei Entlastungszuschlägen zu sparen. Fiona Reinhardt, Nachrichtenredaktion.
4: Zum Fußball. Bei der WM sind noch 4 Teams im Rennen um den Titel. Im ersten Halbfinale treffen heute Abend Vizeweltmeister Frankreich und Europameister Spanien aufeinander. Im zweiten Halbfinale spielt morgen Abend England gegen Argentinien.
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7: Mit Lena Schaffer. Autofahrer rund um Rottweil müssen sich in den Sommerferien auf lange Umwege einstellen. Ab dem 3. August wird die B14 B27 zwischen Rottweil Süd und Rottweil West wegen Sanierungsarbeiten voll gesperrt. Die Umleitung führt über die A81. Bis zum Ferienende soll die Strecke wieder frei sein. Die insolvente Mannheimer Brauerei Eichbaum stellt ihren Betrieb ein. Nach der gescheiterten Rettung sollen noch offene Aufträge bis Ende September abgearbeitet werden. Alle rund 240 Beschäftigten sollen ihre Kündigung bekommen. Die Gewerkschaft Nahrung Genuss Gaststätten fordert schnelle Verhandlungen über einen Sozialplan. Die Brauerei hatte Ende Oktober 2025 ein Insolvenzverfahren in Eigenverwaltung gestellt.
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8: Vorsicht auf der A81 Richtung Singen. Zwischen Geisingen und Engen hat's gekracht. Hier ist ein Unfall und die Teile liegen über alle Fahrstreifen verteilt. Bitte fahrt hier vorsichtig. Und noch ein Unfall ist auf der Kreisstraße zwischen Geislingen und dem Abzweig nach Leitringen. Hier sind auch beide Richtungen betroffen. Bitte umfahrt den Bereich, wenn ihr euch auskennt.
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8: B31 Freiburg Richtung Donaueschingen. Zwischen Döggingen und Hüfingen im zweispurigen Bereich wird geblitzt. Villingen Richtung Unterkirnach steht ein Blitzer. Höhe Kneippbad, hier ist 60 erlaubt. In Aldingen in der Ulanstraße beim Storchennest steht ein Blitzeranhänger. Und noch ein letzter Blitzeranhänger ist für euch auf der A81 Richtung Singen. Zwischen Oberndorf und Rottweil wird hier auf Höhe der Raststätte Neckarburg geblitzt. Wenn ihr noch Staus oder Blitzer habt, dann schickt sie uns per WhatsApp ins Studio an die 0172 577 1677.
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1: Wer will zum Hohenberg Sommer, der noch im Gange ist, dann jetzt eine Sprachnachricht schicken an die 0172 577 16 77. Carola hat sich gemeldet.
2: Hallo Radio Neckarburg. Ich möchte unbedingt diese Karten für Gotthard von euch bekommen, denn mein Mann hat nächste Woche Geburtstag und ich würde ihm liebend gerne diese Karten zum Geburtstag schenken, denn er ist ein echter Gotthard-Fan.
1: Also nicht lange nachdenken, einfach versuchen über die 0172 577 16 77. Außerdem wird es noch mal ein bisschen ernster, und zwar unsere Haustiere jetzt im Sommer. Die brauchen ganz besondere Pflege. Mein Hund hat sich die Pfoten original verbrannt. Wir waren gerade beim Tierarzt. So weit soll es bei euch nicht kommen. Ihr kriegt ein paar Tipps zu genau dem Thema. Und Rockhock steht an. Wir sprechen mit der Band Pro Contra. Bereiten uns also schon mal aufs Wochenende vor. In diesem Sinne jetzt noch einen schönen Tag und wir hören uns morgen.
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7: Achtung auf der A81 Stuttgart-Singen. Zwischen Sulz am Neckar und Rottweil. Hier sind in beide Richtungen die Notrufsäulen ausgefallen. Und beim Zollernalbkreis K7127 zwischen Geislingen und Erzingen. Hier liegt ein totes Reh auf dem Fahrstreifen, also bitte vorsichtig fahren.
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7: B31 Freiburg Richtung Donaueschingen-Döggingen, Richtung Hüfingen im zweispurigen Bereich. Hier wird geblitzt. Donaueschingen-Voren, Bundesstraße, Ecke unterhalb zur Straße in der 70er-Zone. Hier wird ebenfalls geblitzt. Dann gemeldet von Katrin in Villingen in der Wieselsbergstraße, Höhe Hatschis Grill, wird beidseitig geblitzt. Ebenfalls Villingen Richtung Unterkirnach, Höhe Kneippbad in der 60er-Zone. Dann in Aldingen in der Ulanstraße beim Storchennest. Und zu guter Letzt ein Blitzeranhänger auf der A81 Stuttgart Richtung Singen-Oberndorf, Richtung Rottweil, Höhe Raststätte Neckarburg. Hier steht ein Hänger. Falls ihr uns weitere Staus oder Blitzer melden wollt, dann schreibt uns gerne per WhatsApp unter 0172 577 1677.
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1: mit Annika Schubert. Schönen guten Tag. Rockfans, aufgepasst. 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Lust auf Action auf dem Bike? Der Bikepark in Lippachtal bei Mülheim an der Donau eröffnet endlich seine Türen. Zur offiziellen Eröffnung sind alle Bikefans herzlich eingeladen. Los geht's um 16 Uhr, dann zeigen Profis ihr Können auf der neuen Strecke und danach seid ihr dran.
2: Yay!
1: Inklusive Bewirtung vor Ort. Kommt vorbei und testet die neue Bikeparkanlage.
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1: Heute bleibt es bei uns in der Region weiterhin sonnig. Der Himmel ist blau, vereinzelt sind aber auch Wolkenfelder möglich. Aktuell haben wir 27 Grad in Bräunlingen, 28 Grad in Schramberg und Trossingen und in Bolardingen sind es 26 Grad. In den nächsten Tagen ist dann auch wieder mit Regen zu rechnen und auch die Temperaturen kühlen langsam wieder etwas ab. Morgen am Mittwoch erwarten uns Höchsttemperaturen bis zu 27 Grad.
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2: Ich bin Dirk Zeitler. Vor 5 Jahren starben 185 Menschen, als unter anderem im Ahrtal in Rheinland-Pfalz Flüsse und Bäche über die Ufer traten. Tausende Menschen verloren ihr gesamtes Hab und Gut. Zum Gedenken an die verheerende Flut reist heute auch Bundespräsident Steinmeier an.
3: Bundespräsident Steinmeier erinnert im Ahrtal an die Menschen, die bei dem Hochwasser ihr Leben verloren haben, an diejenigen, deren Haus nach der Flut nicht mehr bewohnbar war, an die Verletzten. Und er wird auch im Landtag in Nordrhein-Westfalen an einer Gedenkveranstaltung teilnehmen. Das Hochwasser der Ahr hatte auch in NRW massive Auswirkungen, damals 2021. Bundeskanzler Merz ist am Abend bei der zentralen Gedenkveranstaltung in Bad Neuenahr-Ahrweiler dabei. Lea Matschulat, Nachrichtenredaktion.
2: In Nordrhein-Westfalen laufen Ermittlungen gegen mehrere Justizbeamte. Seit dem Morgen durchsucht die Polizei in diesem Zusammenhang Räume einer Justizvollzugsanstalt und auch Wohnungen in NRW und Rheinland-Pfalz.
4: Im Fokus der Razzia stehen nicht nur Justizbeamte, sondern auch Inhaftierte und ehemalige Inhaftierte der JVA Rheinbach. Laut Bonner Polizei geht es um den Verdacht von Straftaten im Amt. Genauere Details sind noch unklar. Einen ähnlichen Fall gab es erst Anfang Mai in Euskirchen. Hier wurde gegen mehrere Mitarbeiter und ehemalige Häftlinge der JVA Euskirchen ermittelt. Dabei ging es um den Vorwurf, Gefängnismitarbeiter hätten regelrechte Bestechungsabos verkauft, bei denen man gegen eine monatliche Bezahlung vor Kontrollen gewarnt wurde. Sein soll. Fiona Reinhardt, Nachrichtenredaktion.
2: Zwischen Hamburg und Cuxhaven ist am Morgen der Bahnverkehr eingestellt worden. Grund ist ein Brand an der Strecke. Die Polizei geht im Moment von Brandstiftung aus. Eine Prognose zur Dauer der Sperrung sei nicht möglich, sagte eine Bahnsprecherin. Zum Fußball. Bei der WM sind noch 4 Teams im Rennen um den Titel. Im ersten Halbfinale treffen heute Abend Vize-Weltmeister Frankreich und Europameister Spanien aufeinander. Im zweiten Halbfinale spielt morgen Abend England gegen Argentinien.
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1: Mit Lena Schaffer. Bei einem Unfall auf der A81 bei Tuningen sind 3 Menschen leicht verletzt worden. Eine 23-Jährige fuhr gestern Abend offenbar auf ein anderes Auto auf, danach prallte ein 3. Wagen in die Unfallstelle. Die Autobahn Richtung Stuttgart war rund 2 Stunden gesperrt, der Schaden liegt bei etwa 70.000 Euro. Die Polizei sucht Zeugen. Ein Platz im Pflegeheim wird in Baden-Württemberg immer teurer. Laut einer Auswertung des Verbands der Ersatzkassen müssen Bewohner von Pflegeheimen immer mehr aus eigener Tasche für ihre Pflege zahlen. Zum 1. Juli wurden in Baden-Württemberg monatlich durchschnittlich 3.657 Euro im ersten Heimjahr fällig. Das sind gut 250 Euro mehr als vor einem Jahr. Als einen Grund für den Anstieg nennt der Verband die gestiegenen Personalkosten.
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5: Achtung auf der A81 Stuttgart-Singen. Zwischen Sulz am Neckar und Rottweil. Hier sind in beide Richtungen die Notrufsäulen ausgefallen. Und beim Zollernalbkreis K7127 zwischen Geislingen und Erzingen. Hier liegt ein totes Reh auf dem Fahrstreifen, also bitte vorsichtig fahren.
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5: B31 Freiburg Richtung Donaueschingen-Döggingen Richtung Hüfingen im zweispurigen Bereich. Hier wird geblitzt. Donaueschingen-Pforen, Bundesstraße, Ecke unterhalb zur Straße in der 70er-Zone. Hier wird ebenfalls geblitzt. Dann gemeldet von Katrin in Villingen in der Wieselsbergstraße Höhe Hatschis Grill wird beidseitig geblitzt. Ebenfalls Villingen Richtung Unterkirnach Höhe Kneippbad in der 60er-Zone. Dann in Aldingen in der Ulanstraße beim Storchennest. Und zu guter Letzt ein Blitzeranhänger auf der A81 Stuttgart Richtung Singen-Oberndorf, Richtung Rottweil-Höhe Raststätte-Neckarburg. Hier steht ein Hänger. Falls ihr uns weitere Staus oder Blitzer melden wollt, dann schreibt uns gerne per WhatsApp unter 0172 577 1677.
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1: Fußballer-Zitat des Tages kommt diesmal von Andi Möller, Weltmeister von 1990, Europameister von 96, der gesagt hat: Mein Problem ist, dass ich immer sehr selbstkritisch bin, auch mir selbst gegenüber. Sehr schön. Genauso schön wie die Tickets, die wir euch schenken für den Hohenberg-Sommer. Wir schicken euch zu Gotthard und da zählt es immer noch. Ihr könnt uns jederzeit eine Sprachnachricht schicken und uns sagen, warum ihr unbedingt hin müsst.
2: Hallo, Matthias hier. Ich sollte unbedingt zu Gotthard, weil ich die schon lange sehr mag und meine Frau sie unbedingt kennenlernen sollte. Und außerdem ist es für mich eine Überwindung, eine Sprachnachricht zu machen.
1: Aber so kann sich das ganz schnell auszahlen. Warum müsst ihr zum Hohenberg-Sommer mit Gotthard jetzt schicken? Eine Sprachnachricht an die 0172 577 1677. Ich wünsche euch viel Glück, denn Konzerte sind einfach immer so ein richtig schönes Lebenshighlight. Außer das von Andreas aus Kirchheim-Tech, der hat vor Jahren mal Tina Turner in Stuttgart gesehen und das ist passiert.
3: Ich bin tatsächlich irgendwo auf dem Seitenrand, weit hinten oben, zwar mit guter Sicht, aber sehr weit weg, eingeschlafen. Ja, es war wirklich sehr langweilig.
1: Herrlich. Ich wünsche euch jetzt noch einen schönen Dienstag. Wir hören uns morgen wieder ab 5.30 Uhr. Bis dann.
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8: Achtung auf der A81 Stuttgart-Singen zwischen Sulz am Neckar und Rottweil. Hier sind in beide Richtungen die Notrufsäulen ausgefallen.
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8: B31 Freiburg Richtung Donaueschingen-Döggingen Richtung Hüfingen im zweispurigen Bereich. Hier wird geblitzt. Donaueschingen-Voren, Bundesstraße, Ecke unterhalb zur Straße in der 70er-Zone. Hier wird ebenfalls geblitzt. Dann gemeldet von Katrin in Villingen in der Wieselsbergstraße Höhe Hatschis Grill wird beidseitig geblitzt. Ebenfalls Villingen Richtung Unterkirnach Höhe Kneippbad in der 60er-Zone. Dann in Aldingen in der Ulanstraße beim Storchennest. Und zu guter Letzt ein Blitzeranhänger auf der A81 Stuttgart Richtung Singen-Oberndorf Richtung Rottweil Höhe Raststätte-Neckarburg. Hier steht ein Hänger. Falls ihr uns weitere Staus oder Blitzer melden wollt, dann schreibt uns gerne per WhatsApp unter 0172 577 1677.
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1: Mit Jenny Lukacs, hallo. Ihr befindet euch gerade auf der Heimreise. Hoffentlich geht es bei euch ein bisschen schneller als bei Odysseus. Seine Reise nach Hause könnt ihr nämlich ab Donnerstag erleben und zwar auf der großen Kinoleinwand.
2: Versprich mir, dass du zurückkehren wirst.
3: Und wenn ich nicht kann?
1: Der Film erzählt die Geschichte des griechischen Helden Odysseus, der nach dem Trojanischen Krieg zurück in seine Heimat will. Doch der Weg ist voller Gefahren, aber auch zu Hause warten nicht nur seine Frau und seinen Sohn auf ihn, sondern auch zahlreiche Belagerer.
3: Niemand stellt sich zwischen mich und meine Heimat. Nicht einmal die Götter.
1: Schon jetzt wird die Odyssee als Christopher Nolans größter Film bezeichnet. Und das nach dem Mega-Erfolg seines letzten Films Oppenheimer. Aber nicht nur Nolan, auch der Cast glänzt total. Neben Matt Damon als Odysseus sehen wir auch Anne Hathaway, Tom Holland, Samantha Morton und viele weitere bekannte Gesichter. Ob Odysseus seine Reise erfolgreich beenden kann, erfahrt ihr ab Donnerstag überall im Kino.
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1: Heute bleibt es bei uns in der Region weiterhin sonnig. Der Himmel ist blau, vereinzelt sind aber auch Wolkenfelder möglich. Aktuell haben wir 27 Grad in Bräunlingen, 28 Grad in Schramberg und Trossingen und in Bollerdingen sind es 26 Grad. In den nächsten Tagen ist dann auch wieder mit Regen zu rechnen und auch die Temperaturen kühlen langsam wieder etwas ab. Morgen am Mittwoch erwarten uns Höchsttemperaturen bis zu 27 Grad.
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2: Ich bin Dirk Zeitler. Das Hochwasser vor 5 Jahren in Nordrhein-Westfalen und Rheinland-Pfalz war einer der verheerendsten Naturkatastrophen in der jüngeren deutschen Geschichte. Nach dem Ende der Antragsfrist für die Fluthilfen im Ahrtal und anderen Hochwassergebieten sind bundesweit rund 6,2 Milliarden Euro aus einem Sondervermögen ausgezahlt worden. Das teilte das Bundesfinanzministerium mit. Das entspricht gut 1/5 der bis zu 30 Milliarden Euro, die der Bund bereitgestellt hat. In Nordrhein-Westfalen laufen Ermittlungen gegen mehrere Justizbeamte. Seit dem Morgen durchsucht die Polizei in diesem Zusammenhang Räume einer Justizvollzugsanstalt und auch Wohnungen in NRW und Rheinland-Pfalz.
3: Gefängnismitarbeiter haben offenbar Drogen und Handys in den Knast geschmuggelt. Geliefert wurde die Ware wohl von Freunden oder Angehörigen der Inhaftierten. Es geht also vermutlich um Bestechung und Korruption. Erst vor kurzem gab es eine ähnliche Razzia in der JVA Euskirchen. Da hatten Justizbeamte wohl sogar regelrechte Bestechungsabos im Angebot. Fixe Schmiergeldsummen im Gegenzug für Hafterleichterungen. Claudia Wächter, Nachrichtenredaktion.
2: Zwischen Hamburg und Cuxhaven ist am Morgen der Bahnverkehr eingestellt worden. Grund ist ein Brand an der Strecke. Die Polizei geht im Moment von Brandstiftung aus.
4: In der Nacht brennt ein Verteilerkasten und die Spuren deuten offenbar darauf hin, dass jemand den Verteiler mutwillig angezündet hat. Erst vor einigen Tagen hatte ein Brandanschlag die Strecke zwischen Düsseldorf und Köln über Stunden lahmgelegt. Nun deutet in Niedersachsen offenbar auch einiges auf Brandstiftung hin. Ein Zeuge hatte die Feuerwehr wegen eines Feuerscheins in einem Technikgebäude gerufen. Es brannte aber auch der Verteilerkasten in der Nähe. Lea Matschulat, Nachrichtenredaktion.
2: Die Deutsche Krankenhausgesellschaft befürchtet, dass jede dritte Klinik das Krankenkassensparpaket nicht überleben wird. Wir müssen damit rechnen, dass noch mehr Kliniken in die Schieflage geraten, sagte DKG-Vorstandschef Gast der Rheinischen Post. Seit 2022 haben nach seinen Angaben bundesweit schon 85 Krankenhäuser Insolvenz angemeldet.
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5: Mit Lena Schaffer. Autofahrer rund um Rottweil müssen sich in den Sommerferien auf lange Umwege einstellen. Ab dem 3. August wird die B14, B27 zwischen Rottweil Süd und Rottweil West wegen Sanierungsarbeiten voll gesperrt. Die Umleitung führt über die A81. Bis zum Ferienende soll die Strecke wieder frei sein. Die insolvente Mannheimer Brauerei Eichbaum stellt ihren Betrieb ein. Nach der gescheiterten Rettung sollen noch offene Aufträge bis Ende September abgearbeitet werden. Alle rund 240 Beschäftigten sollen ihre Kündigung bekommen. Die Gewerkschaft Nahrung Genuss Gaststätten fordert schnelle Verhandlungen über einen Sozialplan. Die Brauerei hatte Ende Oktober 2025 ein Insolvenzverfahren in Eigenverwaltung gestellt.
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6: Achtung auf der A81 Stuttgart-Singen zwischen Sulz am Neckar und Rottweil. Hier sind in beide Richtungen die Notrufsäulen ausgefallen.
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6: B31 Freiburg Richtung Donaueschingen-Döggingen Richtung Hüfingen im zweispurigen Bereich. Hier wird geblitzt. Donaueschingen-Voren, Bundesstraße, Ecke unterhalb zur Straße in der 70er-Zone. Hier wird ebenfalls geblitzt. Dann gemeldet von Katrin in Villingen in der Wieselsbergstraße Höhe Hatschis Grill wird beidseitig geblitzt. Ebenfalls Villingen Richtung Unterkirnach Höhe Kneippbad in der 60er-Zone. Dann in Aldingen in der Ulanstraße beim Storchennest. Und zu guter Letzt ein Blitzeranhänger auf der A81 Stuttgart Richtung Singen-Oberndorf Richtung Rottweil Höhe Raststätte-Neckarburg. Hier steht ein Hänger. Falls ihr uns weitere Staus oder Blitzer melden wollt, dann schreibt uns gerne per WhatsApp unter 0172 577 1677.
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1: Mit mir, Jenny Lukacs. Und ja, bei diesen vier Jungs aus Liverpool müsste eigentlich fast schon jedes Album bei den besten Alben auftauchen. Aber heute geht es um das wahrscheinlich legendärste Album der Beatles, das White Album. Das auch heute noch unter Sammlern wahnsinnig beliebte Album vereint eine Menge unterschiedlicher Musikstile, von Country über Reggae bis Hard Rock. Dabei lief die Aufnahme dieses Meisterwerks alles andere als glatt. Wegen der Menge an Songs haben die Beatles in zwei Studios gleichzeitig produziert. Und zeitweise war Ringo Starr so beleidigt, dass er mitten während der Aufnahmen nach Sardinien geflogen ist. Schön, oder? Die anderen Beatles wiederum fanden es sehr schwierig, dass John Lennons Frau Yoko Ono permanent im Studio mit dabei war und sich John fast nur ausschließlich auf sie konzentriert hat. Dennoch ist das weiße Album, das eigentlich The Beatles heißt, eins der schönsten und auch politischsten Alben der Band. Über einen Song müssen wir aber unbedingt noch sprechen, auch wenn der es nicht auf das Album geschafft hat. Hey Jude. Der Song wurde während der Aufnahmen für das White Album produziert und ist als Vorab-Single veröffentlicht worden. Mit 7,5 Millionen verkauften Exemplaren ist Hey Jude eine der erfolgreichsten Singles aller Zeiten und deswegen gibt's den Song jetzt für euch. Hier ist Hey Jude.
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6: Achtung auf der A81 Stuttgart-Singen zwischen Sulz am Neckar und Rottweil. Hier sind in beide Richtungen die Notrufsäulen ausgefallen. Und auf der B27 zwischen Rottweil West und Rottweil Nord sind Behinderungen nach einem Unfall mit mehreren Fahrzeugen. Ist in beide Richtungen, also fahrt vorsichtig.
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6: B31 Freiburg Richtung Donaueschingen-Döggingen Richtung Hüfingen im zweispurigen Bereich. Hier wird geblitzt. Immendingen Richtung Tuttlingen in der 70er-Zone. Hier wird ebenfalls geblitzt. Donaueschingen-Voren Bundesstraße Ecke unterhalb zur Straße in der 70er-Zone. Hier wird geblitzt. Dann gemeldet von Katrin in Villingen in der Wieselsbergstraße Höhe Hatschis Grill wird beidseitig geblitzt. Ebenfalls Villingen Richtung Unterkirnach Höhe Kneippbad in der 60er-Zone. Dann in Aldingen in der Ulanstraße beim Storchennest. Und zu guter Letzt ein Blitzeranhänger auf der A81 Stuttgart Richtung Singen-Oberndorf Richtung Rottweil-Höhe Raststätte-Neckarburg. Hier steht ein Hänger. Falls ihr uns weitere Staus oder Blitzer melden wollt, dann schreibt uns gerne per WhatsApp unter 0172 577 1677.
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1: Wer will zum Hohenberg Sommer, der noch im Gange ist, dann jetzt eine Sprachnachricht schicken an die 0172 577 16 77. Carola hat sich gemeldet.
2: Hallo Radio Neckarburg. Ich möchte unbedingt diese Karten für Gotthard von euch bekommen, denn mein Mann hat nächste Woche Geburtstag und ich würde ihm liebend gerne diese Karten zum Geburtstag schenken, denn er ist ein echter Gotthard-Fan.
1: Also nicht lange nachdenken, einfach versuchen über die 0172 577 16 77. Außerdem wird es noch mal ein bisschen ernster, und zwar unsere Haustiere jetzt im Sommer. Die brauchen ganz besondere Pflege. Mein Hund hat sich die Pfoten original verbrannt. Wir waren gerade beim Tierarzt. So weit soll es bei euch nicht kommen. Ihr kriegt ein paar Tipps zu genau dem Thema. Und Rockhawk steht an. Wir sprechen mit der Band Pro Contra. Bereiten uns also schon mal aufs Wochenende vor. In diesem Sinne jetzt noch einen schönen Tag und wir hören uns morgen.
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1: Heute bleibt es bei uns in der Region weiterhin sonnig. Der Himmel ist blau, vereinzelt sind aber auch Wolkenfelder möglich. Aktuell haben wir 27 Grad in Bräunlingen, 28 Grad in Schramberg und Trossingen und in Bolardingen sind es 26 Grad. In den nächsten Tagen ist dann auch wieder mit Regen zu rechnen und auch die Temperaturen kühlen langsam wieder etwas ab. Morgen am Mittwoch erwarten uns Höchsttemperaturen bis zu 27 Grad.
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2: Ich bin Dirk Zeitler. Die Stimmung im Einzelhandel hat sich weiter verschlechtert, vor allem wegen der anhaltenden Kaufzurückhaltung. Das zeigt eine Umfrage des Handelsverbands Deutschland unter 600 Unternehmen der Branche. 63% gaben an, ihre Geschäftslage habe sich im ersten Halbjahr verschlechtert.
3: Schon das vergangene Jahr sei eher bescheiden gewesen, heißt es vom Handelsverband Deutschland. Jetzt sei die Situation noch dramatischer. Die Stimmung bei Verbrauchern und Unternehmen liege auf dem gleichen Niveau wie im zweiten Corona-Lockdown. Als größtes Problem nennen fast 80% der Händler die Kaufzurückhaltung. Dahinter folgen Bürokratie, Preisentwicklung, Mindestlohn und Energiekosten. Circa 40% der Händler bewerten ihre Geschäftslage in der Umfrage des Handelsverbands als schlecht. Das sind etwa 10% mehr als noch im Vorjahr. Fiona Reinhardt, Nachrichtenredaktion.
2: Zwischen Hamburg und Cuxhaven ist am Morgen der Bahnverkehr eingestellt worden. Grund ist ein Brand an der Strecke. Die Polizei geht im Moment von Brandstiftung aus.
4: In der Nacht brennt ein Verteilerkasten und die Spuren deuten offenbar darauf hin, dass jemand den Verteiler mutwillig angezündet hat. Erst vor einigen Tagen hatte ein Brandanschlag die Strecke zwischen Düsseldorf und Köln über Stunden lahmgelegt. Nun deutet in Niedersachsen offenbar auch einiges auf Brandstiftung hin. Ein Zeuge hatte die Feuerwehr wegen eines Feuerscheins in einem Technikgebäude gerufen. Es brannte aber auch der Verteilerkasten in der Nähe. Lea Matschulat, Nachrichtenredaktion.
2: Iranische Medien haben erneut Explosionen an der Südküste gemeldet. Der staatliche Rundfunk berichtete über 5 Detonationen im Westen der Hafenstadt Bandar Abbas. Kurz darauf sei die Stadt Bushehr unter Beschuss geraten. Über Schäden oder Opfer gab es zunächst keine Details. Zum Fußball. Bei der WM sind noch 4 Teams im Rennen um den Titel. Im ersten Halbfinale treffen heute Abend Vizeweltmeister Frankreich und Europameister Spanien aufeinander. Im zweiten Halbfinale spielt morgen Abend England gegen Argentinien.
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1: Mit Lena Schaffer. Bei einem Unfall auf der A81 bei Tuningen sind 3 Menschen leicht verletzt worden. Eine 23-Jährige fuhr gestern Abend offenbar auf ein anderes Auto auf. Danach prallte ein 3. Wagen in die Unfallstelle. Die Autobahn Richtung Stuttgart war rund 2 Stunden gesperrt. Der Schaden liegt bei etwa 70.000 Euro. Die Polizei sucht Zeugen. Ein Platz im Pflegeheim wird in Baden-Württemberg immer teurer. Laut einer Auswertung des Verbands der Ersatzkassen müssen Bewohner von Pflegeheimen immer mehr aus eigener Tasche für ihre Pflege zahlen. Zum 1. Juli wurden in Baden-Württemberg monatlich durchschnittlich 3.657 Euro im ersten Heimjahr fällig. Das sind gut 250 Euro mehr als vor einem Jahr. Als einen Grund für den Anstieg nennt der Verband die gestiegenen Personalkosten.
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5: Achtung auf der A81 Stuttgart-Singen zwischen Sulz am Neckar und Rottweil. Hier sind in beide Richtungen die Notrufsäulen ausgefallen. Und auf der B27 zwischen Rottweil West und Rottweil Nord sind Behinderungen nach einem Unfall mit mehreren Fahrzeugen. Ist in beide Richtungen, also fahrt vorsichtig.
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5: B31 Freiburg Richtung Donaueschingen-Döggingen Richtung Hüfingen im zweispurigen Bereich. Hier wird geblitzt. Immendingen Richtung Tuttlingen in der 70er-Zone, hier wird ebenfalls geblitzt. Donaueschingen-Voren, Bundesstraße, Ecke unterhalb zur Straße in der 70er-Zone, hier wird geblitzt. Dann gemeldet von Katrin in Villingen in der Wieselsbergstraße, Höhe Hatschis Grill, wird beidseitig geblitzt. Ebenfalls Villingen Richtung Unterkirnach, Höhe Kneippbad in der 60er-Zone. Dann in Aldingen in der Ulanstraße beim Storchennest. Und zu guter Letzt ein Blitzer-Anhänger auf der A81 Stuttgart Richtung Singen-Oberndorf. Richtung Rottweil, Höhe Raststätte-Neckarburg. Hier steht ein Hänger. Falls ihr uns weitere Staus oder Blitzer melden wollt, dann schreibt uns gerne per WhatsApp unter 0172 577 1677.
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1: Mit Hans-Peter Mattes. Wenn sich dein Leben nicht mehr wie dein eigenes anfühlt, ist es Zeit, es dir zurückzuholen. Udo Schröter, Autor.

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12: Achtung auf der A81 Stuttgart-Singen zwischen Sulz am Neckar und Rottweil. Hier sind in beide Richtungen die Notrufsäulen ausgefallen. Und auf der B27 zwischen Rottweil-West und Rottweil-Nord sind Behinderungen nach einem Unfall mit mehreren Fahrzeugen. Ist in beide Richtungen, also fahrt vorsichtig.
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12: B31 Freiburg Richtung Donaueschingen-Döggingen Richtung Hüfingen im zweispurigen Bereich. Hier wird geblitzt. Immendingen Richtung Tuttlingen in der 70er-Zone. Hier wird ebenfalls geblitzt. Donaueschingen-Voren, Bundesstraße, Ecke unterhalb zur Straße in der 70er-Zone. Hier wird geblitzt. Dann gemeldet von Katrin in Villingen in der Wieselsbergstraße, Höhe Hatschis Grill, wird beidseitig geblitzt. Ebenfalls Villingen Richtung Unterkirnach, Höhe Kneippbad in der 60er-Zone. Dann in Aldingen in der Ulanstraße beim Storchennest. Und zu guter Letzt ein Blitzer-Anhänger auf der A81 Stuttgart Richtung Singen, Oberndorf, Richtung Rottweil, Höhe Raststätte, Neckarburg. Hier steht ein Hänger. Falls ihr uns weitere Staus oder Blitzer melden wollt, dann schreibt uns gerne per WhatsApp unter 01725 77 16 77.
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1: Fußballer-Zitat des Tages kommt diesmal von Andi Möller, Weltmeister von 1990, Europameister von 96, der gesagt hat: Mein Problem ist, dass ich immer sehr selbstkritisch bin, auch mir selbst gegenüber. Sehr schön. Genauso schön wie die Tickets, die wir euch schenken für den Hohenberg-Sommer. Wir schicken euch zu Gotthard und da zählt es immer noch. Ihr könnt uns jederzeit eine Sprachnachricht schicken und uns sagen, warum ihr unbedingt hin müsst.
2: Hallo, Matthias hier. Ich sollte unbedingt zu Gotthard, weil ich die schon lange sehr mag und meine Frau sie unbedingt kennenlernen sollte. Und außerdem ist es für mich eine Überwindung, eine Sprachnachricht zu machen.
1: Aber so kann sich das ganz schnell auszahlen. Warum müsst ihr zum Hohenberg-Sommer mit Gotthard jetzt schicken? Eine Sprachnachricht an die 0172 577 1677. Ich wünsche euch viel Glück, denn Konzerte sind einfach immer so ein richtig schönes Lebenshighlight. Außer das von Andreas aus Kirchheim-Teck, der hat vor Jahren mal Tina Turner in Stuttgart gesehen und das ist passiert.
3: Ja, ich bin tatsächlich irgendwo auf dem Seitenrand, weit hinten oben, zwar mit guter Sicht, aber sehr weit weg, eingeschlafen. Ja, es war wirklich sehr langweilig.
1: Herrlich. Ich wünsche euch jetzt noch einen schönen Dienstag. Wir hören uns morgen wieder ab 5.30 Uhr. Bis dann.
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1: Der Dienstag bleibt wechselhaft. Zwischen Sonne und Wolken kann es auch immer wieder zu Regenschauern kommen. Besonders gegen Abend sind dann auch wieder Gewitter möglich. Zumindest warm bleibt es. Die Temperaturen liegen aktuell bei 29 Grad in Dürpheim, 30 Grad in Triberg und Sulz und 32 Grad in Grimmelshofen. Auch am Mittwoch erwartet uns ein ganz ähnliches Wetter mit Höchsttemperaturen von bis zu 26 Grad. Passt auf euch auf, denn auch morgen kann es wieder zu starken Gewittern in der Region kommen.
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2: Ich bin Thomas Brockt. Vor 5 Jahren starben 185 Menschen, als unter anderem im Ahrtal in Rheinland-Pfalz Flüsse und Bäche über die Ufer traten. Tausende Menschen verloren ihr gesamtes Hab und Gut. Zum Gedenken an die verheerende Flut ist heute auch Bundespräsident Steinmeier angereist.
3: 5 Jahre nach dem Hochwasser ist längst noch nicht alles wieder aufgebaut. Weggespült wurden damals ja auch komplette Straßen, Sportplätze und Geschäfte. Von den Mitteln, die der Bund für den Wiederaufbau im Ahrtal und in der Region bereitstellt, sind bislang gut 6 Milliarden Euro ausgezahlt worden. Insgesamt liegt eine Summe von bis zu 30 Milliarden Euro bereit. Bundespräsident Steinmeier und auch Bundeskanzler Merz werden sich heute auch ein Bild machen, wie weit der Wiederaufbau ist. Lea Matschulat, Nachrichtenredaktion.
2: Vor allem wegen der anhaltenden Kaufzurückhaltung hat sich die Stimmung im deutschen Einzelhandel weiter verschlechtert. Das zeigt eine Umfrage des Handelsverbands Deutschland. 63% gaben darin an, ihre Geschäftslage habe sich im ersten Halbjahr verschlechtert. Vor einem Jahr sagten das 51%. 42% der Händler bewerten ihre Geschäftslage aktuell als schlecht. Vor einem Jahr waren es 33%. Die Situation sei noch dramatischer, als sie es im eher bescheidenen Vorjahr bereits war, heißt es vom Verband. Ausländer stabilisieren den Arbeitsmarkt in Deutschland, das sagt die Bundesagentur für Arbeit. Demnach haben ausländische Beschäftigte den Jobaufbau der vergangenen Jahre maßgeblich mitgetragen.
4: Der Lkw-Fahrer aus Afghanistan, die Pflegekraft aus Syrien, fast jeder zweite neue Job hier, der wird von Menschen erledigt, die nicht aus der EU kommen. Viele stammen dagegen aus den wichtigsten Asylherkunftsländern. Ein Zeichen erfolgreicher Integration, sagt die Bundesagentur, und gut für den deutschen Arbeitsmarkt. Aber auf Dauer reiche das nicht, sagen die Experten, denn bald gingen die geburtenstarken Jahrgänge nach und nach in Rente. Claudia Wächter, Nachrichtenredaktion.
2: Rund 2 Monate nach der Attacke eines Tigers auf einen Pfleger nahe Leipzig ist der Mann gestorben. Der 72-Jährige erlag seinen schweren Verletzungen, wie die Staatsanwaltschaft mitteilte. Nun werde wegen des Verdachts der fahrlässigen Tötung durch Unterlassung ermittelt. Mitte Mai war der Tiger aus dem privaten Gehege einer ehemaligen Zirkusartistin in einem Gewerbegebiet in Dölzig entkommen. Dabei wurde der Helfer der Artistin schwer verletzt. Die Polizei erschoss die Raubkatze.
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5: Mit Lena Schaffer. Autofahrer rund um Rottweil müssen sich in den Sommerferien auf lange Umwege einstellen. Ab dem 3. August wird die B14 B27 zwischen Rottweil Süd und Rottweil West wegen Sanierungsarbeiten voll gesperrt. Die Umleitung führt über die A81. Bis zum Ferienende soll die Strecke wieder frei sein. Die insolvente Mannheimer Brauerei Eichbaum stellt ihren Betrieb ein. Nach der gescheiterten Rettung sollen noch offene Aufträge bis Ende September abgearbeitet werden. Alle rund 240 Beschäftigten sollen ihre Kündigung bekommen. Die Gewerkschaft Nahrung Genuss Gaststätten fordert schnelle Verhandlungen über einen Sozialplan. Die Brauerei hatte Ende Oktober 2025 ein Insolvenzverfahren in Eigenverwaltung gestellt.
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1: Achtung auf der A81 Stuttgart-Singen zwischen Sulz am Neckar und Rottweil. Hier sind in beide Richtungen die Notrufsäulen ausgefallen. Und auf der B27 zwischen Rottweil West und Rottweil Nord sind Behinderungen nach einem Unfall mit mehreren Fahrzeugen. Ist in beide Richtungen, also fahrt vorsichtig.
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1: B31 Freiburg Richtung Donaueschingen, Döggingen Richtung Hüfingen im zweispurigen Bereich. Hier wird geblitzt. Immendingen Richtung Tuttlingen in der 70er-Zone. Hier wird ebenfalls geblitzt. Donaueschingen Voren Bundesstraße Ecke unterhalb zur Straße in der 70er-Zone. Hier wird geblitzt. Dann gemeldet von Katrin in Villingen in der Wieselsbergstraße Höhe Hatschis Grill. Wird beidseitig geblitzt. Ebenfalls Villingen Richtung Unterkirnach Höhe Kneippbad in der 60er-Zone. Dann in Aldingen in der Ulanstraße beim Storchennest. Und zu guter Letzt ein Blitzeranhänger auf der A81 Stuttgart Richtung Singen-Oberndorf Richtung Rottweil-Höhe Raststätte-Neckarburg. Hier steht ein Hänger. Falls ihr uns weitere Staus oder Blitzer melden wollt, dann schreibt uns gerne per WhatsApp unter 0172 577 1677.
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1: Annika Schubert hier, hallo. Ein kühles Bier, ein Sternenzelt und eine richtig geile Live-Show. Das bietet uns alles der Hohenberg Sommer. Mit bei dem Festival in Tuttlingen dabei ist unter anderem Gotthard am 23. Juli. Wir reden jetzt mit Mark Lynn, dem Bassisten von Gotthard. Was macht denn euren langjährigen Erfolg bei Gotthard aus?
2: Ich glaube, die Stabilität der Band selber, das heißt Bandwechsel, Memberwechsel hatten wir nur bei wirklich stiftigen Gründen. Es ist die Konstanz und die ewig währende Qualität, die wir bringen, so live, so auch im Studio mit den Albums.
1: Album ist auch ein gutes Stichwort. Ihr habt ein neues Album, More Stereo Crush heißt es. Ist es die Erweiterung für das vorherige Album Stereo Crush?
2: Zuerst war die Idee, wir bringen das Album raus, More Stereo Crush, und die 4-5 Songs bringen wir nachher zusätzlich durch den Sommer noch als Singles raus, auf digitalen Download. Und dann haben wir gesagt, du, bei 5 Songs hast du ja fast ein halbes Album zusammen, lass uns das anders machen. So. Und dann kam die Idee auch von der EP.
1: Zu viele gute Songs fürs Album. Ja, den Luxus hätten, glaube ich, viele Musiker. Wenn ihr Gotthard auch live sehen wollt, beim Hohenberg Sommer am 23. Juli, dann haben wir noch was für euch. 4x2 Tickets. Alles, was wir wissen wollen, ist, warum müsst gerade ihr zum Hohenberg Sommer zu Gotthard? Schickt uns eure Sprachnachricht per WhatsApp an die 0172 577 1677 für einen unvergesslichen Abend unterm Sternenzelt auf dem Hohenberg in Tuttlingen.
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4: Der Dienstag bleibt wechselhaft. Zwischen Sonne und Wolken kann es auch immer wieder zu Regenschauern kommen. Besonders gegen Abend sind dann auch wieder Gewitter möglich. Zumindest warm bleibt es. Die Temperaturen liegen aktuell bei 29 Grad in Dürpheim, 30 Grad in Triberg und Sulz und 32 Grad in Grimmelshofen. Auch am Mittwoch erwartet uns ein ganz ähnliches Wetter mit Höchsttemperaturen von bis zu 26 Grad. Passt auf euch auf, denn auch morgen kann es wieder zu starken Gewittern in der Region kommen.
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4: Achtung auf der A81 Stuttgart-Singen zwischen Sulz am Neckar und Rottweil. Hier sind in beide Richtungen die Notrufsäulen ausgefallen. Und auf der B27 zwischen Rottweil West und Rottweil Nord sind Behinderungen nach einem Unfall mit mehreren Fahrzeugen. Ist in beide Richtungen, also fahrt vorsichtig.
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4: B31 Freiburg Richtung Donaueschingen-Döggingen Richtung Hüfingen im zweispurigen Bereich. Hier wird geblitzt. Immendingen Richtung Tuttlingen in der 70er-Zone. Hier wird ebenfalls geblitzt. Donaueschingen-Voren Bundesstraße Ecke unterhalb zur Straße in der 70er-Zone. Hier wird geblitzt. Dann gemeldet von Katrin in Villingen in der Wieselsbergstraße Höhe Hatschis Grill wird beidseitig geblitzt. Ebenfalls Villingen Richtung Unterkirnach Höhe Kneippbad in der 60er-Zone. Dann in Aldingen in der Ulanstraße beim Storchennest. Und zu guter Letzt ein Blitzeranhänger auf der A81 Stuttgart Richtung Singen-Oberndorf, Richtung Rottweil-Höhe Raststätte-Neckarburg. Hier steht ein Hänger. Falls ihr uns weitere Staus oder Blitzer melden wollt, dann schreibt uns gerne per WhatsApp unter 0172 577 1677.
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1: Wer will zum Hohenberg Sommer, der noch im Gange ist, dann jetzt eine Sprachnachricht schicken an die 0172 577 16 77. Carola hat sich gemeldet.
2: Hallo Radio Neckarburg. Ich möchte unbedingt diese Karten für Gotthard von euch bekommen, denn mein Mann hat nächste Woche Geburtstag und ich würde ihm liebend gerne diese Karten zum Geburtstag schenken, denn er ist ein echter Gotthard-Fan.
1: Also nicht lange nachdenken, einfach versuchen über die 0172 577 16 77. Außerdem wird es noch mal ein bisschen ernster, und zwar unsere Haustiere jetzt im Sommer. Die brauchen ganz besondere Pflege. Mein Hund hat sich die Pfoten original verbrannt. Wir waren gerade beim Tierarzt. So weit soll es bei euch nicht kommen. Ihr kriegt ein paar Tipps zu genau dem Thema. Und Rockhock steht an. Wir sprechen mit der Band Pro Contra. Bereiten uns also schon mal aufs Wochenende vor. In diesem Sinne jetzt noch einen schönen Tag und wir hören uns morgen.
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1: Der Dienstag bleibt wechselhaft. Zwischen Sonne und Wolken kann es auch immer wieder zu Regenschauern kommen. Besonders gegen Abend sind dann auch wieder Gewitter möglich. Zumindest warm bleibt es. Die Temperaturen liegen aktuell bei 29 Grad in Dürpheim, 30 Grad in Triberg und Sulz und 32 Grad in Grimmelshofen. Auch am Mittwoch erwartet uns ein ganz ähnliches Wetter mit Höchsttemperaturen von bis zu 26 Grad. Passt auf euch auf, denn auch morgen kann es wieder zu starken Gewittern in der Region kommen.
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2: Ich bin Thomas Bock. Nach der Messerattacke an einem Gymnasium im oberbayerischen Schongau prüfen die Ermittler jetzt ein mögliches extremistisches Motiv. Die Bayerische Zentralstelle für Extremismus und Terrorismus hat den Fall übernommen. Ein 16-Jähriger soll zwei 13-jährige Mädchen schwer verletzt haben.
3: Nach der Messerattacke hatten die Ermittler ein Schreiben geprüft, das von dem mutmaßlichen Täter stammen könnte. Darin enthalten Beschimpfungen mehrerer Religionsgemeinschaften und Bevölkerungsgruppen, Beleidigungen von Menschen aus dem Umfeld des Verfassers, darunter Mitschüler und Lehrkräfte. Zudem wurde untersucht, ob die Tat per Livestream übertragen werden sollte. Dem 16-Jährigen wird vorgeworfen, zwei ehemalige Mitschülerinnen mit einem Messer schwer verletzt zu haben. Dominik Schweiger, Nachrichtenredaktion.
2: Bundespräsident Steinmeier hat am 5. Jahrestag der verheerenden Flut in Rheinland-Pfalz und Nordrhein-Westfalen den Zusammenhalt und die Solidarität nach der Katastrophe gewürdigt. Ein solcher Jahrestag sei kein einfacher Tag. Man wolle nach vorne schauen, aber gleichzeitig spüre man den Schmerz noch, sagte Steinmeier bei der Eröffnung einer Fotoausstellung. Diese zeigt Porträts von Menschen aus der Region und erzählt unter anderem, was ihnen in der schweren Zeit geholfen hat oder welche Zukunftsvisionen sie haben. Durch die Flut im Ahrtal sind damals mehr als 180 Menschen ums Leben gekommen. Die Stimmung im Einzelhandel hat sich weiter verschlechtert, vor allem wegen der anhaltenden Kaufzurückhaltung. Das zeigt eine Umfrage des Handelsverbands Deutschland. 63% gaben dabei an, ihre Geschäftslage habe sich im ersten Halbjahr verschlechtert.
4: Schon das vergangene Jahr sei eher bescheiden gewesen, heißt es vom Handelsverband Deutschland. Jetzt sei die Situation noch dramatischer. Die Stimmung bei Verbrauchern und Unternehmen liege auf dem gleichen Niveau wie im zweiten Corona-Lockdown. Als größtes Problem nennen fast 80% der Händler die Kaufzurückhaltung. Dahinter folgen Bürokratie, Preisentwicklung, Mindestlohn und Energiekosten. Fiona Reinhardt, Nachrichtenredaktion.
2: Rund zwei Monate nach der Attacke eines Tigers auf einen Pfleger nahe Leipzig ist der Mann gestorben. Der 72-Jährige erlag seinen schweren Verletzungen, wie die Staatsanwaltschaft mitteilte. Nun werde wegen des Verdachts der fahrlässigen Tötung durch Unterlassung ermittelt. Mitte Mai war der Tiger aus dem privaten Gehege einer ehemaligen Zirkusartistin in einem Gewerbegebiet in Dölzig entkommen. Dabei wurde der Helfer der Artistin schwer verletzt. Die Polizei erschoss die Raubkatze.
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5: Mit Lena Schaffer. Bei einem Unfall auf der A81 bei Tuningen sind drei Menschen leicht verletzt worden. Eine 23-Jährige fuhr gestern Abend offenbar auf ein anderes Auto auf. Danach prallte ein dritter Wagen in die Unfallstelle. Die Autobahn Richtung Stuttgart war rund zwei Stunden gesperrt. Der Schaden liegt bei etwa 70.000 Euro. Die Polizei sucht Zeugen. Ein Platz im Pflegeheim wird in Baden-Württemberg immer teurer. Laut einer Auswertung des Verbands der Ersatzkassen müssen Bewohner von Pflegeheimen immer mehr aus eigener Tasche für ihre Pflege zahlen. Zum 1. Juli wurden in Baden-Württemberg monatlich durchschnittlich 3.657 Euro im ersten Heimjahr fällig. Das sind gut 250 Euro mehr als vor einem Jahr. Als einen Grund für den Anstieg nennt der Verband die gestiegenen Personalkosten.
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1: Achtung auf der A81 Stuttgart-Singen zwischen Sulz am Neckar und Rottweil. Hier sind in beide Richtungen die Notrufsäulen ausgefallen.
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1: B31 Freiburg Richtung Donaueschingen-Döggingen Richtung Hüfingen im zweispurigen Bereich. Hier wird geblitzt. Immendingen Richtung Tuttlingen in der 70er-Zone. Hier wird ebenfalls geblitzt. Donaueschingen-Voren Bundesstraße Ecke unterhalb zur Straße in der 70er-Zone. Hier wird geblitzt. Dann gemeldet von Katrin in Villingen in der Wieselsbergstraße Höhe Hatschis Grill wird beidseitig geblitzt. Ebenfalls Villingen Richtung Unterkirnach, Höhe Kneippbad in der 60er-Zone. Dann in Aldingen in der Ulanstraße beim Storchennest. Und zu guter Letzt ein Blitzer-Anhänger auf der A81 Stuttgart Richtung Singen-Oberndorf. Richtung Rottweil, Höhe Raststätte-Neckarburg. Hier steht ein Hänger. Falls ihr uns weitere Staus oder Blitzer melden wollt, dann schreibt uns gerne per WhatsApp unter 0172 577 1677.
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0: Jam Live, einfach nur der Wahnsinn. Ich habe richtig Gänsehaut. Ich bin Jenny Lukacs und ihr kennt das bestimmt selber bei so einem Festivalbesuch, wenn man dann endlich die Lieblingskünstler live auf der Bühne erleben darf. Und die ganze Crowd singt mit, alle haben gute Laune. Ich habe ein paar Festival-Tipps für euch, damit auch euer Festival ein wunderbares Erlebnis wird. Das A und O zuerst. Sonnencreme, natürlich. Und auch Kopfbedeckungen, Leute, bitte nicht unterschätzen. Jetzt im Sommer sowieso, wenn man sich auf einem Festivalgelände befindet und man den ganzen Tag draußen in der Sonne unterwegs ist, ist das super wichtig. Wir wollen schließlich nicht verbrutzeln. Und wir wollen auch alle keinen Sonnenstich. Geht schneller, als man denkt. Ich spreche da so ein bisschen aus Erfahrung. Dann natürlich genug trinken. Und damit meine ich unter anderem auch Wasser. Bier zählt nicht unbedingt. Tragt bequemes Schuhwerk, denn auf Festivals kommen auch da mal ganz schnell ein paar Schritte mehr zusammen. Denkt an eine Powerbank vielleicht für euer Handy, wenn ihr eine Weile unterwegs seid. Und informiert euch bitte vorab über Anreise und erlaubte Gegenstände. Und auch ganz wichtig, bitte achtet aufeinander. Bitte Leute, achtet aufeinander. Gerade in großen Menschenmengen. Vereinbart vielleicht mit euren Freunden einen Treffpunkt für den Fall, dass ihr euch verliert. Und ansonsten war es das von meiner Seite. Ich wünsche euch ganz viel Spaß bei allen Konzert- und Festivalbesuchen, die jetzt noch im Sommer für euch anstehen.
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7: Der Dienstag bleibt wechselhaft. Zwischen Sonne und Wolken kann es auch immer wieder zu Regenschauern kommen. Besonders gegen Abend sind dann auch wieder Gewitter möglich. Zumindest warm bleibt es. Die Temperaturen liegen aktuell bei 29 Grad in Dürpheim, 30 Grad in Triberg und Sulz und 32 Grad in Grimmelshofen. Auch am Mittwoch erwartet uns ein ganz ähnliches Wetter mit Höchsttemperaturen von bis zu 26 Grad. Passt auf euch auf, denn auch morgen kann es wieder zu starken Gewittern in der Region kommen.
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7: Achtung auf der A81 Stuttgart-Singen zwischen Sulz am Neckar und Rottweil. Hier sind in beide Richtungen die Notrufsäulen ausgefallen.
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7: B31 Freiburg Richtung Donaueschingen-Döggingen Richtung Hüfingen im zweispurigen Bereich. Hier wird geblitzt. Immendingen Richtung Tuttlingen in der 70er-Zone. Hier wird ebenfalls geblitzt. Donaueschingen-Voren Bundesstraße Ecke unterhalb zur Straße in der 70er-Zone. Hier wird geblitzt. Dann gemeldet von Katrin in Villingen in der Wieselsbergstraße Höhe Hatschis Grill wird beidseitig geblitzt. Ebenfalls Villingen Richtung Unterkirnach Höhe Kneippbad in der 60er-Zone. Dann in Aldingen in der Ulanstraße beim Storchennest. Und zu guter Letzt ein Blitzeranhänger auf der A81 Stuttgart Richtung Singen-Oberndorf Richtung Rottweil Höhe Raststätte-Neckarburg. Hier steht ein Hänger. Falls ihr uns weitere Staus oder Blitzer melden wollt, dann schreibt uns gerne per WhatsApp unter 0172 577 1677.
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1: Fußballer-Zitat des Tages kommt diesmal von Andi Möller, Weltmeister von 1990, Europameister von 96, der gesagt hat: Mein Problem ist, dass ich immer sehr selbstkritisch bin, auch mir selbst gegenüber. Sehr schön. Genauso schön wie die Tickets, die wir euch schenken für den Hohenberg-Sommer. Wir schicken euch zu Gotthard und da zählt es immer noch. Ihr könnt uns jederzeit eine Sprachnachricht schicken und uns sagen, warum ihr unbedingt hin müsst.
2: Hallo, Matthias hier. Ich sollte unbedingt zu Gotthard, weil ich die schon lange sehr mag und meine Frau sie unbedingt kennenlernen sollte. Und außerdem ist es für mich eine Überwindung, eine Sprachnachricht zu machen.
1: Aber so kann sich das ganz schnell auszahlen. Warum müsst ihr zum Hohenberg-Sommer mit Gotthard jetzt schicken? Eine Sprachnachricht an die 0172 577 1677. Ich wünsche euch viel Glück, denn Konzerte sind einfach immer so ein richtig schönes Lebenshighlight. Außer das von Andreas aus Kirchheim-Teck, der hat vor Jahren mal Tina Turner in Stuttgart gesehen und das ist passiert.
3: Ja, ich bin tatsächlich irgendwo auf dem Seitenrand, weit hinten oben, zwar mit guter Sicht, aber sehr weit weg, eingeschlafen. Ja, es war wirklich sehr langweilig.
1: Herrlich. Ich wünsche euch jetzt noch einen schönen Dienstag. Wir hören uns morgen wieder ab 5.30 Uhr. Bis dann.
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1: Der Dienstag bleibt wechselhaft. Zwischen Sonne und Wolken kann es auch immer wieder zu Regenschauern kommen. Besonders gegen Abend sind dann auch wieder Gewitter möglich. Zumindest warm bleibt es. Die Temperaturen liegen aktuell bei 29 Grad in Dürpheim, 30 Grad in Triberg und Sulz und 32 Grad in Grimmelshofen. Auch am Mittwoch erwartet uns ein ganz ähnliches Wetter mit Höchsttemperaturen von bis zu 26 Grad. Passt auf euch auf, denn auch morgen kann es wieder zu starken Gewittern in der Region kommen.
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2: Ich bin Thomas Brockt. Nach den Schmuggelvorwürfen in der JVA Rheinbach zieht das Justizministerium in NRW die Kontrollen an. Ab sofort werden die Taschen von Gefängnismitarbeitern im ganzen Land kontrolliert.
3: Das ist ein harter Einschnitt, sagt der Justizminister und will so verhindern, dass korrupte Beamte den Ruf aller in den Dreck ziehen. Noch laufen die jüngsten Ermittlungen, aber mehrere Gefängnismitarbeiter haben wohl Geld kassiert, um Knastinsassen mit Drogen und Handys zu versorgen. Einen ähnlichen Fall gab es erst kürzlich in einer anderen JVA in NRW. Und da hatten offenbar Beamte regelrechte Bestechungsabos im Angebot. Claudia Wächter, Nachrichtenredaktion.
2: Vor allem wegen der anhaltenden Kaufzurückhaltung hat sich die Stimmung im deutschen Einzelhandel weiter verschlechtert. Das zeigt eine Umfrage des Handelsverbands Deutschland. 63% gaben darin an, ihre Geschäftslage habe sich im ersten Halbjahr verschlechtert. Vor einem Jahr sagten das 51%. 42% der Händler bewerten ihre Geschäftslage aktuell als schlecht. Vor einem Jahr waren es 33%. Die Situation sei noch dramatischer, als sie es im eher bescheidenen Vorjahr bereits war, heißt es vom Verband. Nach der Messerattacke an einem Gymnasium im oberbayerischen Schongau prüfen die Ermittler jetzt ein mögliches extremistisches Motiv. Die Bayerische Zentralstelle für Extremismus und Terrorismus hat den Fall übernommen. Ein 16-Jähriger soll zwei 13-jährige Mädchen schwer verletzt haben.
4: Nach der Messerattacke hatten die Ermittler ein Schreiben geprüft, das von dem mutmaßlichen Täter stammen könnte. Darin enthalten Beschimpfungen mehrerer Religionsgemeinschaften und Bevölkerungsgruppen, Beleidigungen von Menschen aus dem Umfeld des Verfassers, darunter Mitschüler und Lehrkräfte. Zudem wurde untersucht, ob die Tat per Livestream übertragen werden sollte. Dem 16-Jährigen wird vorgeworfen, zwei ehemalige Mitschülerinnen mit einem Messer schwer verletzt zu haben. Sie befinden sich nach wie vor im Krankenhaus. Dominik Schweiger, Nachrichtenredaktion.
2: Bei einem Gebäudebrand in der Brüsseler Innenstadt sind mehrere Tote gefunden worden. In einem Aufzug des sich im Umbau befindlichen Gebäudes wurden mehrere leblose Menschen entdeckt. Das bestätigte die Staatsanwaltschaft. Die genaue Zahl der Opfer und ihre Identität sind noch nicht bekannt. 6 Menschen gelten als vermisst.
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5: Mit Lena Schaffer. Autofahrer rund um Rottweil müssen sich in den Sommerferien auf lange Umwege einstellen. Ab dem 3. August wird die B14, B27 zwischen Rottweil Süd und Rottweil West wegen Sanierungsarbeiten voll gesperrt. Die Umleitung führt über die A81. Bis zum Ferienende soll die Strecke wieder frei sein. Die insolvente Mannheimer Brauerei Eichbaum stellt ihren Betrieb ein. Nach der gescheiterten Rettung sollen noch offene Aufträge bis Ende September abgearbeitet werden. Alle rund 240 Beschäftigten sollen ihre Kündigung bekommen. Die Gewerkschaft Nahrung Genuss Gaststätten fordert schnelle Verhandlungen über einen Sozialplan. Die Brauerei hatte Ende Oktober 2025 ein Insolvenzverfahren in Eigenverwaltung gestellt.
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1: Achtung auf der A81 Stuttgart-Singen zwischen Sulz am Neckar und Rottweil. Hier ist in beide Richtungen die Notrufsäule ausgefallen.
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1: B33 Villingen, Höhe McDonald's im 80er-Bereich wird geblitzt. Fahrtrichtung Mönchweiler ist das. Dann gemeldet von Katrin in Villingen in der Wieselsbergstraße, Höhe Hatschis Grill wird beidseitig geblitzt. Villingen Richtung Unterkirnach, Höhe Kneippbad in der 60er-Zone. dann Aldingen in der Ulandstraße beim Storchennest und zu guter Letzt der Blitzer-Anhänger auf der A81 Stuttgart Richtung Singen. Oberndorf Richtung Rottweil, Höhe Raststätte Neckarburg, hier wird geblitzt. Falls ihr uns weitere Staus oder Blitzer melden wollt, dann schreibt uns gerne per WhatsApp unter 0172 577 1677.
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1: 14. Juli 1984. Billy Idol arbeitet an seinem nächsten großen Hit, Eyes Without a Face.

Billy Idol liebt Horrorfilme. Und zwar nicht die großen Streifen, die jeder kennt, sondern die kleinen Indie-Produktionen oder ältere Horrorfilme aus Europa, die in Amerika wiederum keine Sau kennt. Zum Beispiel Les Yeux sans Visage oder auf Englisch Eyes Without a Face. In dem Film aus dem Jahr 1960 geht es um einen plastischen Chirurgen, der eine Tochter hat, deren Gesicht durch einen Autounfall entstellt wird. Er versucht, sie wieder so schön zu machen, wie sie vorher war und mordet dafür, um an die passenden Teile zu kommen. Am Ende ist quasi alles neu, außer die Augen der Tochter, die immer noch ihre sind. Ganz so grausam geht es in Billy Idols Song nicht zu, aber als er Anfang der 80er eine Trennung verarbeitet, geht ihm dieser Film nicht aus dem Kopf. Er fühlt sich auch manchmal so, als wäre er eigentlich gar nicht mehr er selbst. Manchmal driftet er einfach ab und all das verarbeitet er in seinem Hit Eyes Without a Face.

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6: Der Dienstag bleibt wechselhaft. Zwischen Sonne und Wolken kann es auch immer wieder zu Regenschauern kommen. Besonders gegen Abend sind dann auch wieder Gewitter möglich. Zumindest warm bleibt es. Die Temperaturen liegen aktuell bei 29 Grad in Dürpheim, 30 Grad in Triberg und Sulz und 32 Grad in Grimmelshofen. Auch am Mittwoch erwartet uns ein ganz ähnliches Wetter mit Höchsttemperaturen von bis zu 26 Grad. Passt auf euch auf, denn auch morgen kann es wieder zu starken Gewittern in der Region kommen.
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6: Achtung auf der A81 Stuttgart-Singen zwischen Sulz am Neckar und Rottweil. Hier ist in beide Richtungen die Notrufsäule ausgefallen.
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6: B33 Villingen, Höhe McDonald's im 80er-Bereich wird geblitzt. Fahrtrichtung Mönchweiler ist das. Dann gemeldet von Katrin in Villingen in der Wieselsbergstraße, Höhe Hatschis Grill wird beidseitig geblitzt. Villingen Richtung Unterkirnach, Höhe Kneippbad in der 60er-Zone. Dann Aldingen in der Ulandstraße beim Storchennest. Und zu guter Letzt der Blitzer-Anhänger auf der A81 Stuttgart Richtung Singen. Oberndorf Richtung Rottweil, Höhe Raststätte Neckarburg. Hier wird geblitzt. Falls ihr uns weitere Staus oder Blitzer melden wollt, dann schreibt uns gerne per WhatsApp unter 0172 577 1677.
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1: Wer will zum Hohenberg-Sommer, der noch im Gange ist, dann jetzt eine Sprachnachricht schicken an die 0172 577 16 77. Carola hat sich gemeldet.
2: Hallo Radio Neckarburg. Ich möchte unbedingt diese Karten für Gotthard von euch bekommen, denn mein Mann hat nächste Woche Geburtstag und ich würde ihm liebend gerne diese Karten zum Geburtstag schenken, denn er ist ein echter Gotthard-Fan.
1: Also nicht lange nachdenken, einfach versuchen über die 0172 577 16 77. Außerdem wird es noch mal ein bisschen ernster, und zwar unsere Haustiere jetzt im Sommer. Die brauchen ganz besondere Pflege. Mein Hund hat sich die Pfoten original verbrannt. Wir waren gerade beim Tierarzt. So weit soll es bei euch nicht kommen. Ihr kriegt ein paar Tipps zu genau dem Thema. Und Rockhock steht an. Wir sprechen mit der Band Pro Contra. Bereiten uns also schon mal aufs Wochenende vor. In diesem Sinne jetzt noch einen schönen Tag und wir hören uns morgen.
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1: Der Dienstag bleibt wechselhaft. Zwischen Sonne und Wolken kann es auch immer wieder zu Regenschauern kommen. Besonders gegen Abend sind dann auch wieder Gewitter möglich. Zumindest warm bleibt es. Die Temperaturen liegen aktuell bei 29 Grad in Dürpheim, 30 Grad in Triberg und Sulz und 32 Grad in Grimmelshofen. Auch am Mittwoch erwartet uns ein ganz ähnliches Wetter mit Höchsttemperaturen von bis zu 26 Grad. Passt auf euch auf, denn auch morgen kann es wieder zu starken Gewittern in der Region kommen.
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2: Ich bin Thomas Brock. 5 Jahre nach der verheerenden Flutkatastrophe im Ahrtal wird heute der Opfer gedacht. Bundespräsident Steinmeier und Kanzler Merz nehmen an den Gedenkveranstaltungen teil. Die zentrale Gedenkfeier findet am Abend in Bad Neuenahr-Ahrweiler statt.
3: Heute Mittag haben der rheinland-pfälzische Ministerpräsident Schnieder und Bundespräsident Steinmeier schon zusammen in Altenahr die Ausstellung We Are Strong eröffnet. Sie zeigt Porträts von Menschen, die die Flut überlebt haben. Heute Abend wird neben Schnieder dann auch noch Bundeskanzler Merz bei der offiziellen Gedenkfeier in Bad Neuenahr-Ahrweiler erwartet. Beide wollen dort vor etwa 1000 Menschen auf dem Marktplatz reden. Viele erhoffen sich dabei eine Entschuldigung von offizieller Seite für all das, was vor, während und nach der Flutkatastrophe vor 5 Jahren schiefgelaufen ist. Aus Bad Neuenahr-Ahrweiler, Sabine Koppers.
2: Die Stimmung im Einzelhandel hat sich weiter verschlechtert, vor allem wegen der anhaltenden Kaufzurückhaltung. Das zeigt eine Umfrage des Handelsverbands Deutschland. 63% gaben dabei an, ihre Geschäftslage habe sich im ersten Halbjahr verschlechtert.
4: Schon das vergangene Jahr sei eher bescheiden gewesen, heißt es vom Handelsverband Deutschland. Jetzt sei die Situation noch dramatischer. Die Stimmung bei Verbrauchern und Unternehmen liege auf dem gleichen Niveau wie im zweiten Corona-Lockdown. Als größtes Problem nennen fast 80% der Händler die Kaufzurückhaltung. Dahinter folgen Bürokratie, Preisentwicklung, Mindestlohn und Energiekosten. Fiona Reinhardt, Nachrichtenredaktion.
2: Nach der Messerattacke an einem Gymnasium im oberbayerischen Schongau prüfen die Ermittler jetzt ein mögliches extremistisches Motiv. Die Bayerische Zentralstelle für Extremismus und Terrorismus hat den Fall übernommen. Ein 16 Jahre alter Ex-Schüler sitzt unter Tatverdacht in Untersuchungshaft. Ihm wird versuchter Mord vorgeworfen. Er soll am vergangenen Mittwoch 2 13-jährige Mädchen mit einem Messer auf dem Schulgelände schwer verletzt haben. Bei einem Gebäudebrand in der Brüsseler Innenstadt sind mehrere Tote gefunden worden. In einem Aufzug des sich im Umbau befindlichen Gebäudes wurden mehrere leblose Menschen entdeckt, wie die Staatsanwaltschaft bestätigte. Die genaue Zahl der Opfer und ihre Identität sind noch nicht bekannt. 6 Menschen gelten als vermisst.
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5: Mit Lena Schaffer. Bei einem Unfall auf der A81 bei Tuningen sind 3 Menschen leicht verletzt worden. Eine 23-Jährige fuhr gestern Abend offenbar auf ein anderes Auto auf. Danach prallte ein 3. Wagen in die Unfallstelle. Die Autobahn Richtung Stuttgart war rund 2 Stunden gesperrt. Der Schaden liegt bei etwa 70.000 Euro. Die Polizei sucht Zeugen. Ein Platz im Pflegeheim wird in Baden-Württemberg immer teurer. Laut einer Auswertung des Verbands der Ersatzkassen müssen Bewohner von Pflegeheimen immer mehr aus eigener Tasche für ihre Pflege zahlen. Zum 1. Juli wurden in Baden-Württemberg monatlich durchschnittlich 3.657 Euro im ersten Heimjahr fällig. Das sind gut 250 Euro mehr als vor einem Jahr. Als einen Grund für den Anstieg nennt der Verband die gestiegenen Personalkosten.
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6: Keine Meldungen aktuell, aber die Polizei bittet euch um Mithilfe. Sie sucht einen 67-Jährigen aus Dornhahn. Er verließ am Montagmittag seine Wohnung mit einem grauen Mountainbike. Der Mann könnte sich in einer hilflosen Lage befinden. Der Vermisste ist 1,65 Meter groß, hat eine normale Figur und einen dunklen Teint. Er hat eine blaue Jeans-Shorts an, ein helles T-Shirt, Sportschuhe und und eine helle Baseballcap. Außerdem hat er einen schwarzen Lederrucksack dabei. Wenn ihr den Vermissten gesehen habt oder wisst, wo er sich aufhält, meldet euch bitte beim Polizeirevier in Rottweil.
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6: Immendingen Richtung Tuttlingen, da stehen sie in der 70er-Zone. B33 in Villingen, Höhe McDonalds. Dann haben wir einen Blitzer in Villingen in der Wiesesbergstraße, Höhe Hatschis Grill. Und Villingen Richtung Unterkirnach ist es noch blitzgefährlich, Höhe Kneippbad. Staus und Blitzer gerne melden, ist kostenlos unter der 0800 3x die 5 11 22.
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1: Mit Jenny Lukacs. Hallo. Habt ihr eigentlich schon mal den Begriff FOMO gehört? Das leitet sich aus dem Englischen ab und heißt übersetzt Fear of Missing Out, was so viel bedeutet wie die Angst davor, etwas oder alles zu verpassen. Gerade im Sommer kann man ja viel unternehmen, ob es ein Besuch im Freibad ist, eine gemütliche Wandertour oder wilde Partynächte. Man scrollt durch Social Media, wir kennen es wahrscheinlich alle, und alle scheinen irgendwie auf Festivals, am See oder im Urlaub zu sein. Und ich weiß nicht, ob ihr das kennt, aber ich bin meist unter der Woche nach der Arbeit auch einfach so durch. Da ist dann ganz selten mal Luft nach oben und mal was mit mal noch hier hin und dahin fahren. Und ich habe dann auch oft dieses Gefühl, also FOMO eben, das Gefühl, alles zu verpassen, nur weil ich abgesagt habe. Dabei ist es so wichtig, auf sich und seinen Körper zu hören und sich nicht mit anderen zu vergleichen. Und da erwische ich mich auch manchmal selbst bei. Falls ihr heute also nicht auf dem Festival, im Freibad oder am Badesee seid, dann bitte macht euch keinen Stress. Der Sommer besteht nicht nur aus Highlights für Social Media. Es ist außerdem sowieso richtig heiß und manche von uns können die Hitze auch einfach nicht so gut ab und dann ist es nicht so schlimm, wenn man auch einfach mal zu Hause bleibt. Hauptsache, der Sommer fühlt sich gut für euch an. 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
9: Der Dienstag bleibt wechselhaft. Zwischen Sonne und Wolken kann es auch immer wieder zu Regenschauern kommen. Besonders gegen Abend sind dann auch wieder Gewitter möglich. Zumindest warm bleibt es. Die Temperaturen liegen aktuell bei 29 Grad in Dürpheim, 30 Grad in Triberg und Sulz und 32 Grad in Grimmelshofen. Auch am Mittwoch erwartet uns ein ganz ähnliches Wetter mit Höchsttemperaturen von bis zu 26 Grad. Passt auf euch auf, denn auch morgen kann es wieder zu starken Gewittern in der Region kommen.
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10: Keine Meldungen aktuell, aber die Polizei bittet euch um Mithilfe. Sie sucht einen 67-Jährigen aus Dornhahn. Er verließ am Montagmittag seine Wohnung mit einem grauen Mountainbike. Der Mann könnte sich in einer hilflosen Lage befinden. Der Vermisste ist 1,65 Meter groß, hat eine normale Figur und einen dunklen Teint. Er hat eine blaue Jeans-Shorts an, ein helles T-Shirt, Sportschuhe und eine helle Baseball-Cap. Außerdem hat er einen schwarzen Lederrucksack dabei. Wenn ihr den Vermissten gesehen habt oder wisst, wo er sich aufhält, meldet euch bitte beim Polizeirevier in Rottweil.
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10: Immendingen Richtung Tuttlingen, da stehen sie in der 70er-Zone. B33 in Villingen, Höhe McDonalds. Dann haben wir einen Blitzer in Villingen in der Wiesesbergstraße, Höhe Hatschis Grill. Und Villingen Richtung Unterkirnach ist es noch blitzgefährlich, Höhe Kneippbad. Staus und Blitzer gerne melden, ist kostenlos. Unter der 0800 3x die 5 11 22.
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1: Fußballer-Zitat des Tages kommt diesmal von Andi Möller, Weltmeister von 1990, Europameister von 96, der gesagt hat: Mein Problem ist, dass ich immer sehr selbstkritisch bin, auch mir selbst gegenüber. Sehr schön. Genauso schön wie die Tickets, die wir euch schenken für den Hohenberg-Sommer. Wir schicken euch zu Gotthard und da zählt es immer noch. Ihr könnt uns jederzeit eine Sprachnachricht schicken und uns sagen, warum ihr unbedingt hin müsst.
2: Hallo, Matthias hier. Ich sollte unbedingt zu Gotthard, weil ich die schon lange sehr mag und meine Frau sie unbedingt kennenlernen sollte. Und außerdem ist es für mich eine Überwindung, eine Sprachnachricht zu machen.
1: Aber so kann sich das ganz schnell auszahlen. Warum müsst ihr zum Hohenberg-Sommer mit Gotthard jetzt schicken? Eine Sprachnachricht an die 0172 577 1677. Ich wünsche euch viel Glück, denn Konzerte sind einfach immer so ein richtig schönes Lebenshighlight. Außer das von Andreas aus Kirchheim-Teck, der hat vor Jahren mal Tina Turner in Stuttgart gesehen und das ist passiert.
3: Ja, ich bin tatsächlich irgendwo auf dem Seitenrand, weit hinten oben, zwar mit guter Sicht, aber sehr weit weg, eingeschlafen. Ja, es war wirklich sehr langweilig.
1: Herrlich. Ich wünsche euch jetzt noch einen schönen Dienstag. Wir hören uns morgen wieder ab 5.30 Uhr. Bis dann.
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1: Der Abend bleibt ähnlich wechselhaft wie der bisherige Tag und auch Regen und Gewitter sind immer noch möglich. Also am besten heute einfach mal drin bleiben. Die Temperaturen liegen gerade bei 25 Grad in Tannheim, 26 Grad in Rottweil und Tuttlingen und 27 Grad in Freudenstadt. Auch der Mittwoch gestaltet sich eher wechselhaft mit Sonne, Wolken und auch Regen. Gewitter sind auch morgen weiterhin möglich.
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2: Ich bin Thomas Brockt. 5 Jahre nach der verheerenden Flutkatastrophe im Ahrtal wird heute der Opfer gedacht. Die zentrale Gedenkfeier findet am Abend in Bad Neuenahr-Ahrweiler statt. Durch die Flut sind damals mehr als 180 Menschen ums Leben gekommen.
3: Heute Mittag haben der rheinland-pfälzische Ministerpräsident Schnieder und Bundespräsident Steinmeier schon zusammen in Altenahr die Ausstellung We Are Strong eröffnet. Sie zeigt Porträts von Menschen, die die Flut überlebt haben. Heute Abend wird neben Schnieder dann auch noch Bundeskanzler Merz bei der offiziellen Gedenkfeier in Bad Neuenahr-Ahrweiler erwartet. Beide wollen dort vor etwa 1000 Menschen auf dem Marktplatz reden. Viele erhoffen sich dabei eine Entschuldigung von offizieller Seite für all das, was vor, während und nach der Flutkatastrophe vor 5 Jahren schiefgelaufen ist. Aus Bad Neuenahr-Ahrweiler, Sabine Koppers.
2: Die befürchteten Einschnitte bei Volkswagen könnten am Ende kleiner ausfallen als gedacht. Branchenexperte Dudenhöffer rechnet kaum mit Werksschließungen. Die Sorge bleibt trotzdem groß. Ein harter Sparkurs bei VW könnte einen Dominoeffekt auslösen.
4: Wenn überhaupt, dann wird ein Werk dicht gemacht, und zwar das in Neckarsulm, sagt Dudenhöfer. Gewerkschafter und VW müssten da aber ganz einfach gut verhandeln. Schockmeldungen über 4 Werksschließungen und zig Jobs, die gestrichen werden, verunsichern VW-Beschäftigte und ganze Regionen. Denn ein harter Sparkurs, sagen Experten, treffe am Ende auch Zulieferer, Hotels in der Gegend und selbst Bäckereien. Claudia Wächter, Nachrichtenredaktion.
2: Nach der Messerattacke an einem Gymnasium im oberbayerischen Schongau prüfen die Ermittler jetzt ein mögliches extremistisches Motiv. Die Bayerische Zentralstelle für Extremismus und Terrorismus hat den Fall übernommen. Ein 16 Jahre alter Ex-Schüler sitzt unter Tatverdacht in Untersuchungshaft. Ihm wird versuchter Mord vorgeworfen. Er soll am vergangenen Mittwoch 2 13-jährige Mädchen mit einem Messer auf dem Schulgelände schwer verletzt haben. Bei einem Gebäudebrand in der Brüsseler Innenstadt sind mehrere Tote gefunden worden. In einem Aufzug des sich im Umbau befindlichen Gebäudes wurden mehrere leblose Menschen entdeckt, wie die Staatsanwaltschaft bestätigte. Die genaue Zahl der Opfer und ihre Identität sind noch nicht bekannt. 6 Menschen gelten als vermisst.
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5: Mit Lena Schaffer. Autofahrer rund um Rottweil müssen sich in den Sommerferien auf lange Umwege einstellen. Ab dem 3. August wird die B14, B27 zwischen Rottweil Süd und Rottweil West wegen Sanierungsarbeiten voll gesperrt. Die Umleitung führt über die A81. Bis zum Ferienende soll die Strecke wieder frei sein. Die insolvente Mannheimer Brauerei Eichbaum stellt ihren Betrieb ein. Nach der gescheiterten Rettung sollen noch offene Aufträge bis Ende September abgearbeitet werden. Alle rund 240 Beschäftigten sollen ihre Kündigung bekommen. Die Gewerkschaft Nahrung Genuss Gaststätten fordert schnelle Verhandlungen über einen Sozialplan. Die Brauerei hatte Ende Oktober 2025 ein Insolvenzverfahren in Eigenverwaltung gestellt.
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6: Keine Meldungen aktuell, aber die Polizei bittet euch um Mithilfe. Sie sucht einen 67-Jährigen aus Dornhahn. Er verließ am Montagmittag seine Wohnung mit einem grauen Mountainbike. Der Mann könnte sich in einer hilflosen Lage befinden. Der Vermisste ist 1,65 Meter groß, hat eine normale Figur und einen dunklen Teint. Er hat eine blaue Jeans-Shorts an, ein helles T-Shirt, Sportschuhe und eine helle Baseball-Cap. Außerdem hat er einen schwarzen Lederrucksack dabei. Wenn ihr den Vermissten gesehen habt oder wisst, wo er sich aufhält, meldet euch bitte beim Polizeirevier in Rottweil.
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6: Blitzeranhänger stehen auf der A81, singen Richtung Stuttgart, zwischen Oberndorf und Rottweil, Hörerstätte Neckarburg und in Altingen einer Ulanstraße beim Storchennest. Meldet uns Staus und Blitzer gerne per WhatsApp an die 0172 577 16 77.
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1: Annika Schubert hier, hallo. Unsere Rockhawk-Band für den Juli hat bei der Namenssuche einfach mal eine Pro-Kontra-Liste gemacht und sich gedacht, warte mal, Pro-Kontra? Das ist eigentlich genau der richtige Name für uns. Und so heißen sie jetzt auch. Pro-Kontra, das sind Jan, Matze und Ruven, drei Jungs. Und vor kurzem haben die auch noch ihr neues Album rausgebracht. Hortensienblau heißt das gute Stück.

0: Ihre Musik ist irgendwo zwischen Rock, Pop und Punk mit vielen tollen Hooks und ganz viel Emotionen. Aber das sagt euch der Gitarrist Jan am besten selber.
1: Wir machen deutsche Rock- und Pop-Songs und legen Wert darauf, dass unsere Refrains im Kopf bleiben, dass man da gut mitsingen kann und dass sie im Gedächtnis bleiben.
0: Geht ins Ohr, bleibt im Kopf, da stimmt vor allem euer Song.

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12: Keine Meldungen aktuell, aber die Polizei bittet euch um Mithilfe. Sie sucht einen 67-Jährigen aus Dornhan. Er verließ am Montagmittag seine Wohnung mit einem grauen Mountainbike. Der Mann könnte sich in einer hilflosen Lage befinden. Der Vermisste ist 1,65 Meter groß, hat eine normale Figur und einen dunklen Teint. Er hat eine blaue Jeans-Shorts an, ein helles T-Shirt, Sportschuhe und eine helle Baseball-Cap. Außerdem hat er einen schwarzen Lederrucksack dabei. Wenn ihr den Vermissten gesehen habt oder wisst, wo er sich aufhält, meldet euch bitte beim Polizeirevier in Rottweil.
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12: Blitzeranhänger stehen auf der A81, singen Richtung Stuttgart, zwischen Oberndorf und Rottweil, Hörerstätte Neckarburg und in Altingen einer Ulanstraße beim Storchennest. Meldet uns Staus und Blitzer gerne per WhatsApp an die 0172 577 16, 77.
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1: Wer will zum Hohenberg Sommer, der noch im Gange ist, dann jetzt eine Sprachnachricht schicken an die 0172 577 16 77. Carola hat sich gemeldet.
2: Hallo Radio Neckarburg. Ich möchte unbedingt diese Karten für Gotthard von euch bekommen, denn mein Mann hat nächste Woche Geburtstag und ich würde ihm liebend gerne diese Karten zum Geburtstag schenken, denn er ist ein echter Gotthard-Fan.
1: Also nicht lange nachdenken, einfach versuchen über die 0172 577 16 77. Außerdem wird es noch mal ein bisschen ernster, und zwar unsere Haustiere jetzt im Sommer. Die brauchen ganz besondere Pflege. Mein Hund hat sich die Pfoten original verbrannt. Wir waren gerade beim Tierarzt. So weit soll es bei euch nicht kommen. Ihr kriegt ein paar Tipps zu genau dem Thema. Und Rockhock steht an. Wir sprechen mit der Band Pro Contra. Bereiten uns also schon mal aufs Wochenende vor. In diesem Sinne jetzt noch einen schönen Tag und wir hören uns morgen.
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1: Der Abend bleibt ähnlich wechselhaft wie der bisherige Tag und auch Regen und Gewitter sind immer noch möglich. Also am besten heute einfach mal drin bleiben. Die Temperaturen liegen gerade bei 25 Grad in Tannheim, 26 Grad in Rottweil und Tuttlingen und 27 Grad in Freudenstadt. Auch der Mittwoch gestaltet sich eher wechselhaft mit Sonne, Wolken und auch Regen. Gewitter sind auch morgen weiterhin möglich.
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2: Ich bin Thomas Brockt. Bundespräsident Steinmeier hat den Einsatz tausender Menschen beim Wiederaufbau nach der Ahrtalflut gelobt. Am heutigen 5. Jahrestag besuchte das Staatsoberhaupt die Region und nahm unter anderem an einer Ausstellungseröffnung teil. Auch Kanzler Merz wird erwartet.
3: Merz will sich hier auf einer städtischen Baustelle über den Stand des Wiederaufbaus informieren und dabei will er sich auch mit jungen Ehrenamtlichen aus dem Ahrtal und Gewerbetreibenden unterhalten. Anschließend wird er dann auch noch bei der öffentlichen Gedenkfeier auf dem Marktplatz in Ahrweiler sprechen. Hier hoffen viele Menschen aus dem Ahrtal auf eine Entschuldigung für das, was passiert ist. Ob Merz dazu etwas sagen wird, bleibt aber abzuwarten. Aus Bad Neuenahr, Ahrweiler, Sabine Koppers.
2: Nach der Messerattacke an einem Gymnasium im oberbayerischen Schongau prüfen die Ermittler jetzt ein mögliches extremistisches Motiv. Die Bayerische Zentralstelle für Extremismus und Terrorismus hat den Fall übernommen. Ein 16-Jähriger soll zwei 13-jährige Mädchen schwer verletzt haben.
4: Nach der Messerattacke hatten die Ermittler ein Schreiben geprüft, das von dem mutmaßlichen Täter stammen könnte. Darin enthalten Beschimpfungen mehrerer Religionsgemeinschaften und Bevölkerungsgruppen, Beleidigungen von Menschen aus dem Umfeld des Verfassers, darunter Mitschüler und Lehrkräfte. Zudem wurde untersucht, ob die Tat per Livestream übertragen werden sollte. Dem 16-Jährigen wird vorgeworfen, zwei ehemalige Mitschülerinnen mit einem Messer schwer verletzt zu haben. Sie befinden sich nach wie vor im Krankenhaus. Dominik Schweiger, Nachrichtenredaktion.
2: Es ist ein Horrorfund, den Brüsseler Feuerwehrleute heute Mittag bei einem Brand gemacht haben. Im Aufzug eines Gebäudes mitten in der Innenstadt der belgischen Hauptstadt, das gerade umgebaut wird, lagen mehrere leblose Menschen. Stundenlang konnten die Einsatzkräfte nicht zu ihnen vordringen. Am frühen Abend dann die Gewissheit, mindestens 5 Menschen sind gestorben. Ein Mensch wird weiter vermisst. Einen zweiten Aufzug konnten die Helfer noch nicht öffnen. Titelverteidiger Tadej Pogacar hat die 10. Etappe bei der Tour de France gewonnen und damit den nächsten Schritt zu seinem 5. Gesamtsieg gemacht. Der Slowene holte am Nationalfeiertag der Franzosen in Le Lioran den Tagessieg im Alleingang und baute seine Führung in der Gesamtwertung auf über 3 Minuten aus. Der beste Deutsche, Florian Lipowitz, wurde 4. und verbesserte sich damit in der Gesamtwertung auf Rang 6.
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5: Mit Lena Schaffer. Bei einem Unfall auf der A81 bei Tuningen sind 3 Menschen leicht verletzt worden. Eine 23-Jährige fuhr gestern Abend offenbar auf ein anderes Auto auf. Danach prallte ein 3. Wagen in die Unfallstelle. Die Autobahn Richtung Stuttgart war rund 2 Stunden gesperrt. Der Schaden liegt bei etwa 70.000 Euro. Die Polizei sucht Zeugen. Ein Platz im Pflegeheim wird in Baden-Württemberg immer teurer. Laut einer Auswertung des Verbands der Ersatzkassen müssen Bewohner von Pflegeheimen immer mehr aus eigener Tasche für ihre Pflege zahlen. Zum 1. Juli wurden in Baden-Württemberg monatlich durchschnittlich 3.657 Euro im ersten Heimjahr fällig. Das sind gut 250 Euro mehr als vor einem Jahr. Als einen Grund für den Anstieg nennt der Verband die gestiegenen Personalkosten.
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6: Keine Meldungen aktuell, aber die Polizei bittet euch um Mithilfe. Sie sucht einen 67-Jährigen aus Dornhahn. Er verließ am Montagmittag seine Wohnung mit einem grauen Mountainbike. Der Mann könnte sich in einer hilflosen Lage befinden. Der Vermisste ist 1,65 Meter groß, hat eine normale Figur und einen dunklen Teint. Er hat eine blaue Jeans-Shorts an, ein helles T-Shirt, Sportschuhe und eine helle Baseball-Cap. Außerdem hat er einen schwarzen Lederrucksack dabei. Wenn ihr den Vermissten gesehen habt oder wisst, wo er sich aufhält, meldet euch bitte beim Polizeirevier in Rottweil.
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6: Blitzeranhänger stehen auf der A81, singen Richtung Stuttgart, zwischen Oberndorf und Rottweil, Hörerstätte Neckarburg und in Altingen einer Ulanstraße beim Storchennest. Meldet uns Staus und Blitzer gerne per WhatsApp an die 0172 577 16 77.
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1: Mit Annika Schubert. Schönen guten Tag. Rock oder Pop? Beim Hohenbergsommer müsst ihr euch gar nicht entscheiden. Am Samstag kommen Beyond the Black mit Symphonic Metal. Und am Sonntag begeistert uns Michael Schulte mit gefühlvollen Popsongs.

0: 2 unvergessliche Konzertabende im Sternenzelt auf dem Hohenberg in Tuttlingen. Los geht der Hohenberg-Sommer am Abend um 20 Uhr. Die 3Bs, Bass, Beats und Benefiz. Von Freitag bis Sonntag wird am Jugend- und Kulturzentrum Klosterhof in Villingen für den guten Zweck geraved. Freut euch auf Techno, auf Metal und Rock. Natürlich die beste Festivalstimmung unter freiem Himmel. Alle Erlöse gehen an das Jugend- und Kulturzentrum Klosterhof.
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1: Fußballer-Zitat des Tages kommt diesmal von Andi Möller, Weltmeister von 1990, Europameister von 96, der gesagt hat: Mein Problem ist, dass ich immer sehr selbstkritisch bin, auch mir selbst gegenüber. Sehr schön. Genauso schön wie die Tickets, die wir euch schenken für den Hohenberg-Sommer. Wir schicken euch zu Gotthard und da zählt es immer noch. Ihr könnt uns jederzeit eine Sprachnachricht schicken und uns sagen, warum ihr unbedingt hin müsst.
2: Hallo, Matthias hier. Ich sollte unbedingt zu Gotthard, weil ich die schon lange sehr mag und meine Frau sie unbedingt kennenlernen sollte. Und außerdem ist es für mich eine Überwindung, eine Sprachnachricht zu machen.
1: Aber so kann sich das ganz schnell auszahlen. Warum müsst ihr zum Hohenberg-Sommer mit Gotthard jetzt schicken? Eine Sprachnachricht an die 0172 577 1677. Ich wünsche euch viel Glück, denn Konzerte sind einfach immer so ein richtig schönes Lebenshighlight. Außer das von Andreas aus Kirchheim-Tech, der hat vor Jahren mal Tina Turner in Stuttgart gesehen und das ist passiert.
3: Ich bin tatsächlich irgendwo auf dem Seitenrand, weit hinten oben, zwar mit guter Sicht, aber sehr weit weg, eingeschlafen. Ja, es war wirklich sehr langweilig.
1: Herrlich. Ich wünsche euch jetzt noch einen schönen Dienstag. Wir hören uns morgen wieder ab 5.30 Uhr. Bis dann.
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1: Der Abend bleibt ähnlich wechselhaft wie der bisherige Tag und auch Regen und Gewitter sind immer noch möglich. Also am besten heute einfach mal drin bleiben. Die Temperaturen liegen gerade bei 25 Grad in Tannheim, 26 Grad in Rottweil und Tuttlingen und 27 Grad in Freudenstadt. Auch der Mittwoch gestaltet sich eher wechselhaft mit Sonne, Wolken und auch Regen. Gewitter sind auch morgen weiterhin möglich.
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2: Ich bin Thomas Brock. US-Präsident Trump rudert wieder zurück. Er gibt seine Idee einer Gebühr für die Straße von Hormuz wieder auf. Nach Gesprächen mit Vertretern aus dem Nahen Osten setzt er nun stattdessen auf mehr Investitionen der Golfstaaten.
3: Trumps Idee einer Gebühr für die Straße von Hormuz kam nicht gut an. Vom Iran verhöhnt, international abgelehnt, hat er dieses Vorhaben nun wieder verworfen. Stattdessen will er die Golfstaaten in die Pflicht nehmen, mehr Geld in Handel und Investitionen mit den USA zu stecken. Ob die Golfstaaten da zustimmen, ist noch nicht klar. Trump aber betont nun, dass er eine Gebühr für die Meerenge generell nicht gut findet. Der Seeweg müsse offen und frei befahrbar sein. Die Kämpfe darüber halten an. Aus den USA, Tina Eck.
2: Bundespräsident Steinmeier hat den Einsatz tausender Menschen beim Wiederaufbau nach der Ahrtalflut gelobt. Am heutigen 5. Jahrestag besuchte das Staatsoberhaupt die Region und nahm unter anderem an einer Ausstellungseröffnung teil. Auch Kanzler Merz ist vor Ort.
4: Merz will sich hier auf einer städtischen Baustelle über den Stand des Wiederaufbaus informieren und dabei will er sich auch mit jungen Ehrenamtlichen aus dem Ahrtal und Gewerbetreibenden unterhalten. Anschließend wird er dann auch noch bei der öffentlichen Gedenkfeier auf dem Marktplatz in Ahrweiler sprechen. Hier hoffen viele Menschen aus dem Ahrtal auf eine Entschuldigung für das, was passiert ist. Ob Merz dazu etwas sagen wird, bleibt aber abzuwarten. Aus Bad Neuenahr, Ahrweiler, Sabine Koppers.
2: Es ist ein Horrorfund, den Brüsseler Feuerwehrleute heute Mittag bei einem Brand gemacht haben. Im Aufzug eines Gebäudes mitten in der Innenstadt der belgischen Hauptstadt, das gerade umgebaut wird, lagen mehrere leblose Menschen. Stundenlang konnten die Einsatzkräfte nicht zu ihnen vordringen. Am frühen Abend dann die Gewissheit, 6 Menschen sind gestorben. Wie genau es dazu kam, ist laut Staatsanwaltschaft unklar. Es habe ein Feuer gegeben und 2 Aufzüge seien mehrere Stockwerke nach unten gestürzt. Titelverteidiger Tadej Pogacar hat die 10. Etappe bei der Tour de France gewonnen und damit den nächsten Schritt zu seinem 5. Gesamtsieg gemacht. Der Slowene holte am Nationalfeiertag der Franzosen in Le Lioran den Tagessieg im Alleingang und baute seine Führung in der Gesamtwertung auf über 3 Minuten aus. Der beste Deutsche, Florian Lipowitz, wurde 4. und verbesserte sich damit in der Gesamtwertung auf Rang 6.
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1: Annika Schubert hier, hallo. Der Hohenberg Sommer ist in vollem Gang in Tuttlingen. Das kleine, aber feine Festival bietet Konzerte der Extraklasse. Unter anderem mit dabei ist die Schweizer Band Gotthard am 23. Juli. Wir reden mit Mark Lynn, dem Bassisten der Band. Mark, ich fall mal gleich mit der Tür ins Haus. Bassisten, das sind doch die heißesten Bandmitglieder, oder?
2: Ich sag nur so, vielen Dank für die Blumen. Ich weiß es nicht. Sagen wir so, da müssen wohl eher die

0: Klar ist dann irgendwann mal ein Studium im Gespräch, aber in erster Linie geht es darum, dass man live spielen will und das ist heute noch.
1: Ihr wart auch schon live vor ein paar Jahren beim Hohenberg-Sommer. Was macht denn den Hohenberg-Sommer so besonders, dass ihr gesagt habt, Hohenberg-Sommer? Ja klar, machen wir noch mal.
0: Die Stimmung und die Leute, die da hochkommen, ich denke, für die Fans ist es auch was sehr Spezielles, da hochzugehen und sagen, das ist ja so wie ein kleiner Wanderausflug da hoch und dann ist man oben und oben in der Burg und da gibt es Essen, Trinken und eben Band spielen im Zelt. Das ist halt schon was Spezielles.
1: Ja, was richtig Magisches. Und wenn ihr auch noch mal dieses spezielle Erlebnis beim Hohenberg-Sommer mit Gotthard erleben wollt, dann haben wir 4x2 Tickets für euch. Alles, was wir wissen wollen, ist, warum müsst gerade ihr die Tickets für Gotthard bekommen? Schickt uns eine Sprachnachricht per WhatsApp an die 0172 577 16 77.
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1: Wer will zum Hohenberg-Sommer, der noch im Gange ist, dann jetzt eine Sprachnachricht schicken an die 0172 577 16 77. Carola hat sich gemeldet.
2: Hallo Radio Neckarburg. Ich möchte unbedingt diese Karten für Gotthard von euch bekommen, denn mein Mann hat nächste Woche Geburtstag und ich würde ihm liebend gerne diese Karten zum Geburtstag schenken, denn er ist ein echter Gotthard-Fan.
1: Also nicht lange nachdenken, einfach versuchen über die 0172 577 16 77. Außerdem wird es noch mal ein bisschen ernster, und zwar unsere Haustiere jetzt im Sommer. Die brauchen ganz besondere Pflege. Mein Hund hat sich die Pfoten original verbrannt. Wir waren gerade beim Tierarzt. So weit soll es bei euch nicht kommen. Ihr kriegt ein paar Tipps zu genau dem Thema. Und Rockhawk steht an. Wir sprechen mit der Band Pro Contra. Bereiten uns also schon mal aufs Wochenende vor. In diesem Sinne jetzt noch einen schönen Tag und wir hören uns morgen.
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1: Der Abend bleibt ähnlich wechselhaft wie der bisherige Tag und auch Regen und Gewitter sind immer noch möglich. Also am besten heute einfach mal drin bleiben. Die Temperaturen liegen gerade bei 25 Grad in Tannheim, 26 Grad in Rottweil und Tuttlingen und 27 Grad in Freudenstadt. Auch der Mittwoch gestaltet sich eher wechselhaft mit Sonne, Wolken und auch Regen. Gewitter sind auch morgen weiterhin möglich.
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2: Ich bin Thomas Brockt. Am 5. Jahrestag der Flutkatastrophe im Ahrtal hat der neue rheinland-pfälzische Ministerpräsident Schnieder die Betroffenen um Entschuldigung gebeten. Der Staat habe damals sein Versprechen nicht eingehalten, seine Bürgerinnen und Bürger zu schützen, sagte der CDU-Politiker am Abend auf dem Marktplatz in Bad Neuenahr-Ahrweiler. Zuvor war in einer Schweigeminute an die Katastrophe erinnert worden, bei der mindestens 135 Menschen ums Leben kamen und Hunderte verletzt wurden. Die schwarz-rote Bundesregierung steckt weiter im Umfragetief. Laut aktuellem Trendbarometer von RTL und NTV sind 82% der Befragten mit ihrer Arbeit unzufrieden. Besonders schlecht schneidet Bundeskanzler Merz ab. Mit ihm sind sogar 85% unzufrieden.
3: Und der Frust ist offenbar auch in den eigenen Reihen groß. Selbst unter den Anhängern von CDU und CSU ist mehr als die Hälfte mit der Regierungsarbeit unzufrieden. Bei der SPD sind es sogar fast 3/4. Dabei versucht die Koalition gerade mit einer ganzen Reihe von Reformen gegenzusteuern. Etwa bei Gesundheit, Heizen und Rente. Auch Steuerentlastungen für kleine und mittlere Einkommen sind geplant. Zoe Tassovali, Nachrichtenredaktion.
2: US-Präsident Trump rudert wieder zurück. Er gibt seine Idee einer Gebühr für die Straße von Hormuz wieder auf. Nach Gesprächen mit Vertretern aus dem Nahen Osten setzt er nun stattdessen auf mehr Investitionen der Golfstaaten.
4: Trumps Idee einer Gebühr für die Straße von Hormuz kam nicht gut an. Vom Iran verhöhnt, international abgelehnt, hat er dieses Vorhaben nun wieder verworfen. Stattdessen will er die Golfstaaten in die Pflicht nehmen, mehr Geld in Handel und Investitionen mit den USA zu stecken. Ob die Golfstaaten da zustimmen, ist noch nicht klar. Trump aber betont nun, dass er eine Gebühr für die Meerenge generell nicht gut findet. Der Seeweg müsse offen und frei befahrbar sein. Aus den USA, Tina Eck.
2: Diebstahl, Brandstiftung, Vandalismus. Die Deutsche Bahn ist einem Bericht der Bild-Zeitung zufolge in diesem Jahr bereits in 2200 Fällen zum Ziel für Saboteure geworden. Das seien 7% mehr Vorfälle als im Vorjahreszeitraum. Der jüngste Anschlag ereignete sich in der vergangenen Nacht. Im niedersächsischen Neu-Wulmsdorf brannte demnach ein Verteilerkasten, der für die Leit- und Sicherheitstechnik der Bahn wichtig sei. Rund 200 Zugfahrten seien ausgefallen.
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0: Unser heutiges Meisterwerk ist eines der meistverkauften Musikalben aller Zeiten, gehört auch zu meinen persönlichen Favorites und ist das Album Rumors von Fleetwood Mac. Mit mehr als 40 Millionen verkauften Exemplaren hat es das 1977 erschienene Album sogar in die Grammy Hall of Fame geschafft. Und das, obwohl Rumors eigentlich als das Krisenalbum der Band gilt. Wusstet ihr das? Ich nicht. Der damals schwer alkoholkranke Bassist John McVie hatte sich von seiner Frau getrennt und Sängerin Stevie Nicks sich von ihrem Freund Lindsey Buckingham. Beziehungsprobleme hat die Gruppe auch in zahlreichen Songs auf der Platte thematisiert. Trotzdem oder gerade deswegen hat Fleetwood Mac es geschafft, eine so gelungene Gesamtkonzeption abzuliefern, dass Rumors auf einen Schlag zu einem Kassenschlager wurde. Allein im allerersten Monat hat sich das Album über 10 Millionen Mal verkauft. Ja, und gerade wegen dieses Welterfolgs darf das Album natürlich auch bei uns und bei den größten Alben aller Zeiten nicht fehlen. Einer der Songs von dem Album war neben Go Your Own Way besonders erfolgreich. Ein Song über Optimismus und den gibt es jetzt für euch. Hier sind Fleetwood Mac mit Don't Stop.
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1: Fußballer-Zitat des Tages kommt diesmal von Andi Möller, Weltmeister von 1990, Europameister von 96, der gesagt hat: Mein Problem ist, dass ich immer sehr selbstkritisch bin, auch mir selbst gegenüber. Sehr schön. Genauso schön wie die Tickets, die wir euch schenken für den Hohenberg-Sommer. Wir schicken euch zu Gotthard und da zählt es immer noch. Ihr könnt uns jederzeit eine Sprachnachricht schicken und uns sagen, warum ihr unbedingt hin müsst.
2: Hallo, Matthias hier. Ich sollte unbedingt zu Gotthard, weil ich die schon lange sehr mag und meine Frau sie unbedingt kennenlernen sollte. Und außerdem ist es für mich eine Überwindung, eine Sprachnachricht zu machen.
1: Aber so kann sich das ganz schnell auszahlen. Warum müsst ihr zum Hohenberg-Sommer mit Gotthard jetzt schicken? Eine Sprachnachricht an die 0172 577 1677. Ich wünsche euch viel Glück, denn Konzerte sind einfach immer so ein richtig schönes Lebenshighlight. Außer das von Andreas aus Kirchheim-Tech, der hat vor Jahren mal Tina Turner in Stuttgart gesehen und das ist passiert.
3: Ich bin tatsächlich irgendwo auf dem Seitenrand, weit hinten oben, zwar mit guter Sicht, aber sehr weit weg, eingeschlafen. Ja, es war wirklich sehr langweilig.
1: Herrlich. Ich wünsche euch jetzt noch einen schönen Dienstag. Wir hören uns morgen wieder ab 5.30 Uhr. Bis dann.
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1: Nach einer bewölkten Nacht mit Tiefsttemperaturen von ungefähr 16 Grad erwartet uns in der Region ein eher wechselhafter Mittwoch mit Sonne und Regen. Die Temperaturen erreichen dann im Laufe des Tages Höchstwerte von 25 Grad in Hüfingen und Bonndorf und 26 Grad sind es dann in Epfendorf und auch Trossingen.
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2: Ich bin Diana Kramer. 5 Jahre nach der Flutkatastrophe hat das Ahrtal heute der Opfer gedacht. Bei einer Gedenkveranstaltung mit Bundeskanzler Friedrich Merz in Bad Neuenahr-Ahrweiler erinnerte eine Schweigeminute an die mindestens 135 Toten. Der rheinland-pfälzische Ministerpräsident Gordon Schnieder fand anschließend deutliche Worte zum damaligen Versagen des Staates.
3: Es ist das Versprechen und die Zusage des Staates, seine Bürgerinnen und Bürger zu schützen. Dieses Versprechen wurde nicht eingehalten. Der Staat hat in dieser Frage und in dieser Nacht versagt. Dafür bitte ich als Ministerpräsident um Entschuldigung.
2: Der Ministerpräsident von Rheinland-Pfalz, Gordon Schnieder. Die Bundesregierung kann sich auch mit ihren verkündeten Reformvorhaben vorerst nicht aus dem Umfragetief befreien. Wie aus dem aktuellen Trendbarometer von RTL und NTV hervorgeht, sind 82% der Bundesbürger unzufrieden mit der bisherigen Arbeit der Regierungskoalition. Noch schlechter steht es um die Zustimmungswerte von Bundeskanzler Friedrich Merz. Mit seiner Arbeit sind 85% unzufrieden. Die befürchteten Einschnitte bei Volkswagen könnten am Ende kleiner ausfallen als gedacht. Branchenexperte Ferdinand Dudenhöfer rechnet laut dpa kaum mit Werksschließungen. Die Sorge bleibt aber trotzdem groß, denn der harte Sparkurs bei VW könnte einen Dominoeffekt auslösen.
4: Wenn überhaupt, dann wird ein Werk dicht gemacht, und zwar das in Neckarsulm, sagt Dudenhöfer. Gewerkschafter und VW müssten da aber ganz einfach gut verhandeln. Schockmeldungen über 4 Werksschließungen und zig Jobs, die gestrichen werden, verunsichern VW-Beschäftigte und ganze Regionen. Denn ein harter Sparkurs, sagen Experten, treffe am Ende auch Zulieferer, Hotels in der Gegend und selbst Bäckereien. Claudia Wächter, Nachrichtenredaktion.
2: Auf dem Weg zu einem Engagement von Jürgen Klopp als Bundestrainer haben der DFB und Red Bull offenbar eine Lösung gefunden. Konkrete Ergebnisse über das Treffen in München wurden zunächst nicht öffentlich. Nach dpa-Informationen ist aber ein Deal gefunden worden, der den Weg von Klopp in das Bundestraineramt endgültig ermöglichen soll.
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1: Mit Jenny Lukacs. Hallo, ihr befindet euch gerade auf der Heimreise. Hoffentlich geht es bei euch ein bisschen schneller als bei Odysseus. Seine Reise nach Hause könnt ihr nämlich ab Donnerstag erleben und zwar auf der großen Kinoleinwand.
2: Versprich mir, dass du zurückkehren wirst.
3: Und wenn ich nicht kann?
1: Der Film erzählt die Geschichte des griechischen Helden Odysseus, der nach dem Trojanischen Krieg zurück in seine Heimat will. Doch der Weg ist voller Gefahren, aber auch zu Hause warten nicht nur seine Frau und seinen Sohn auf ihn, sondern auch zahlreiche Belagerer.
3: Niemand stellt sich zwischen mich und meine Heimat. Nicht einmal die Götter.
1: Schon jetzt wird die Odyssee als Christopher Nolans größter Film bezeichnet. Und das nach dem Mega-Erfolg seines letzten Films Oppenheimer. Aber nicht nur Nolan, auch der Cast glänzt total. Neben Matt Damon als Odysseus sehen wir auch Anne Hathaway, Tom Holland, Samantha Morton und viele weitere bekannte Gesichter. Ob Odysseus seine Reise erfolgreich beenden kann, erfahrt ihr ab Donnerstag überall im Kino.
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1: Wer will zum Hohenberg Sommer, der noch im Gange ist, dann jetzt eine Sprachnachricht schicken an die 0172 577 16 77. Carola hat sich gemeldet.
2: Hallo Radio Neckarburg. Ich möchte unbedingt diese Karten für Gotthard von euch bekommen, denn mein Mann hat nächste Woche Geburtstag und ich würde ihm liebend gerne diese Karten zum Geburtstag schenken, denn er ist ein echter Gotthard-Fan.
1: Also nicht lange nachdenken, einfach versuchen über die 0172 577 16 77. Außerdem wird es noch mal ein bisschen ernster, und zwar unsere Haustiere jetzt im Sommer. Die brauchen ganz besondere Pflege. Mein Hund hat sich die Pfoten original verbrannt. Wir waren gerade beim Tierarzt. So weit soll es bei euch nicht kommen. Ihr kriegt ein paar Tipps zu genau dem Thema. Und Rockhawk steht an. Wir sprechen mit der Band Pro Contra. Bereiten uns also schon mal aufs Wochenende vor. In diesem Sinne jetzt noch einen schönen Tag und wir hören uns morgen.
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1: Nach einer bewölkten Nacht mit Tiefsttemperaturen von ungefähr 16 Grad erwartet uns in der Region ein eher wechselhafter Mittwoch mit Sonne und Regen. Die Temperaturen erreichen dann im Laufe des Tages Höchstwerte von 25 Grad in Hüfingen und Bonndorf und 26 Grad sind es dann in Epfendorf und auch Trossingen.
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2: Ich bin Diana Kramer. 5 Jahre nach der Flutkatastrophe hat das Ahrtal der Opfer gedacht. Bei einer Gedenkveranstaltung in Bad Neuenahr-Ahrweiler wurde mit einer Schweigeminute an die mindestens 135 Toten erinnert. Zu der Gedenkfeier war auch Bundeskanzler Friedrich Merz ins Ahrtal gereist.
3: Ja, der Marktplatz war voll, aber durch die vorhandene Bestuhlung aufgrund des Kanzlerbesuchs nicht so voll wie vorher erwartet. Merz wurde dann bei seiner Ankunft tatsächlich auch mit einzelnen Buhrufen empfangen. Er, der rheinland-pfälzische Ministerpräsident Schnieder und der Bürgermeister von Bad Neuenahr-Ahrweiler haben in ihren Reden natürlich der Opfer gedacht und sich bei den vielen freiwilligen Helfenden bedankt. Und Schnieder hat sich für das Staatsversagen vor, während und nach der Flut entschuldigt, was von den Anwesenden mit Applaus entgegengenommen wurde. Aus Bad Neuenahr-Ahrweiler, Sabine Koppers.
2: US-Präsident Donald Trump rudert, wie schon so oft, wieder zurück. Er gibt seine Idee einer Gebühr für die Straße von Hormuz wieder auf. Nach Gesprächen mit Vertretern aus dem Nahen Osten setzt er nun stattdessen auf mehr Investitionen der Golfstaaten in den USA. Das schrieb Trump auf seiner Plattform Truth Social.
4: Trumps Idee einer Gebühr für die Straße von Hormuz kam nicht gut an. Vom Iran verhöhnt, international abgelehnt, hat er dieses Vorhaben nun wieder verworfen. Stattdessen will er die Golfstaaten in die Pflicht nehmen, mehr Geld in Handel und Investitionen mit den USA zu stecken. Ob die Golfstaaten da zustimmen, ist noch nicht klar. Trump aber betont nun, dass er eine Gebühr für die Meerenge generell nicht gut findet. Der Seeweg müsse offen und frei befahrbar sein. Die Kämpfe darüber halten an. Tena Eck, USA.
2: Nach einer Messerattacke an einem Gymnasium im oberbayerischen Schongau sehen Ermittler Hinweise auf ein extremistisches Motiv. Die Ermittlungen führt nun die Bayerische Zentralstelle zur Bekämpfung von Extremismus und Terrorismus. Ein 16-jähriger Ex-Schüler soll am vergangenen Mittwoch auf dem Schulgelände 2 13-jährige Mädchen mit einem Messer schwer verletzt haben. Er sitzt in Untersuchungshaft. Wegen eines Großbrandes auf einem früheren Truppenübungsplatz im Müritz-Nationalpark sind erneut 2 Orte evakuiert worden. Das Problem sei, dass der Wind wieder gedreht und aufgefrischt habe, sagte ein Sprecher des Landkreises Mecklenburgische Seenplatte. Wegen Munition im Boden kommen die Einsatzkräfte nicht direkt an den Brand heran.
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0: Pearl Jam Live, einfach nur der Wahnsinn. Ich habe richtig Gänsehaut. Ich bin Jenny Lukacs und ihr kennt das bestimmt selber bei so einem Festivalbesuch, wenn man dann endlich die Lieblingskünstler live auf der Bühne erleben darf. Und die ganze Crowd singt mit, alle haben gute Laune. Ich habe ein paar Festival-Tipps für euch, damit auch euer Festival ein wunderbares Erlebnis wird. Das A und O zuerst. Sonnencreme, natürlich. Und auch Kopfbedeckungen, Leute, bitte nicht unterschätzen. Jetzt im Sommer sowieso, wenn man sich auf einem Festivalgelände befindet und man den ganzen Tag draußen in der Sonne unterwegs ist, ist das super wichtig. Wir wollen schließlich nicht verbrutzeln. Und wir wollen auch alle keinen Sonnenstich. Geht schneller, als man denkt. Ich spreche da so ein bisschen aus Erfahrung. Dann natürlich genug trinken. Und damit meine ich unter anderem auch Wasser. Bier zählt nicht unbedingt. Tragt bequemes Schuhwerk, denn auf Festivals kommen auch da mal ganz schnell ein paar Schritte mehr zusammen. Denkt an eine Powerbank vielleicht für euer Handy, wenn ihr eine Weile unterwegs seid. Und informiert euch bitte vorab über Anreise und erlaubte Gegenstände. Und auch ganz wichtig, bitte achtet aufeinander. Bitte Leute, achtet aufeinander. Gerade in großen Menschenmengen. Vereinbart vielleicht mit euren Freunden einen Treffpunkt für den Fall, dass ihr euch verliert. Und ansonsten war es das von meiner Seite. Ich wünsche euch ganz viel Spaß bei allen Konzert- und Festivalbesuchen, die jetzt noch im Sommer für euch anstehen.
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1: Fußballer-Zitat des Tages kommt diesmal von Andi Möller, Weltmeister von 1990, Europameister von 96, der gesagt hat: Mein Problem ist, dass ich immer sehr selbstkritisch bin, auch mir selbst gegenüber. Sehr schön. Genauso schön wie die Tickets, die wir euch schenken für den Hohenberg-Sommer. Wir schicken euch zu Gotthard und da zählt es immer noch. Ihr könnt uns jederzeit eine Sprachnachricht schicken und uns sagen, warum ihr unbedingt hin müsst.
2: Hallo, Matthias hier. Ich sollte unbedingt zu Gotthard, weil ich die schon lange sehr mag und meine Frau sie unbedingt kennenlernen sollte. Und außerdem ist es für mich eine Überwindung, eine Sprachnachricht zu machen.
1: Aber so kann sich das ganz schnell auszahlen. Warum müsst ihr zum Hohenberg-Sommer mit Gotthard jetzt schicken? Eine Sprachnachricht an die 0172 577 1677. Ich wünsche euch viel Glück, denn Konzerte sind einfach immer so ein richtig schönes Lebenshighlight. Außer das von Andreas aus Kirchheim-Tech, der hat vor Jahren mal Tina Turner in Stuttgart gesehen und das ist passiert.
3: Ich bin tatsächlich irgendwo auf dem Seitenrand, weit hinten oben, zwar mit guter Sicht, aber sehr weit weg, eingeschlafen. Ja, es war wirklich sehr langweilig.
1: Herrlich. Ich wünsche euch jetzt noch einen schönen Dienstag. Wir hören uns morgen wieder ab 5.30 Uhr. Bis dann.
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1: Nach einer bewölkten Nacht mit Tiefstemperaturen von ungefähr 16 Grad erwartet uns in der Region ein eher wechselhafter Mittwoch mit Sonne und Regen. Die Temperaturen erreichen dann im Laufe des Tages Höchstwerte von 25 Grad in Hüfingen und Bonndorf und 26 Grad sind es dann in Epfendorf und auch Trossingen.
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2: Ich bin Diana Kramer. Der erste Finalist der Fußball-Weltmeisterschaft steht fest. Spanien hat im Halbfinale Frankreich mit 2:0 besiegt und steht im WM-Endspiel. Die Spanier spielen am Sonntag gegen den Sieger der Partie England gegen Argentinien um den Titel. Das zweite Halbfinale findet heute Abend statt. Die schwarz-rote Bundesregierung steckt weiter im Umfragetief. Laut aktuellem Trendbarometer von RTL und NTV sind 82% der Bundesbürger mit der Arbeit der Regierungskoalition unzufrieden. Besonders schlecht schneidet Bundeskanzler Friedrich Merz ab. Mit ihm sind sogar 85% unzufrieden.
3: Und der Frust ist offenbar auch in den eigenen Reihen groß. Selbst unter den Anhängern von CDU und CSU ist mehr als die Hälfte mit der Regierungsarbeit unzufrieden. Bei der SPD sind es sogar fast 3/4. Dabei versucht die Koalition gerade mit einer ganzen Reihe von Reformen gegenzusteuern. Etwa bei Gesundheit, Heizen und Rente. Auch Steuerentlastungen für kleine und mittlere Einkommen sind geplant. Bislang schlägt sich das in den Umfragewerten aber nicht nieder. Zoe Tassovali, Redaktion.
2: 5 Jahre nach der Flutkatastrophe hat das Ahrtal der Opfer gedacht. Bei einer Gedenkveranstaltung in Bad Neuenahr-Ahrweiler erinnerte eine Schweigeminute an die mindestens 135 Toten. Der rheinland-pfälzische Ministerpräsident Gordon Schnieder fand anschließend deutliche Worte zum damaligen Versagen des Staates.
4: Es ist das Versprechen und die Zusage des Staates, seine Bürgerinnen und Bürger zu schützen. Dieses Versprechen wurde nicht eingehalten. Der Staat hat in dieser Frage und in dieser Nacht versagt. Dafür bitte ich als Ministerpräsident um Entschuldigung.
2: Der Ministerpräsident von Rheinland-Pfalz, Gordon Schnieder. Das US-Militär blockiert erneut iranische Häfen und Küstengebiete. Eine Seeblockade sei um 22 Uhr deutscher Zeit aufgenommen worden, teilte das zuständige Regionalkommando des US-Militärs auf der Plattform X mit. Schiffe werden so daran gehindert, dass sie iranische Häfen oder Küstengebiete ansteuern oder von dort wegfahren können. Wie lange die US-Blockade andauern wird, ist derzeit unklar.
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1: Nach einer bewölkten Nacht mit Tiefsttemperaturen von ungefähr 16 Grad erwartet uns in der Region ein eher wechselhafter Mittwoch mit Sonne und Regen. Die Temperaturen erreichen dann im Laufe des Tages Höchstwerte von 25 Grad in Hüfingen und Bonndorf und 26 Grad sind es dann in Epfendorf und auch Trossingen.
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2: Ich bin Diana Kramer. Spanien steht im Finale der Fußball-Weltmeisterschaft. Die Europameister besiegten im Halbfinale Frankreich souverän mit 2:0. Für Spanien ist es die erste WM-Finalteilnahme seit dem Titelgewinn 2010.
3: Ein verdienter Sieg der Spanier, die Frankreichs hochgelobte Offensive um Superstar Mbappé fast durchgängig kontrollieren. Schon nach 22 Minuten die Führung durch Oyarzabal per Strafstoß. Porro besorgt nach 58 Minuten den zweiten Treffer. Spanien liefert auf den Punkt die beste Turnierleistung ab und kann nun entspannt verfolgen, ob sich heute im anderen Halbfinale Messis Argentinier oder England um Kane und Bellingham durchsetzt. Die Polizei in Atlanta ist im Großeinsatz. Die Begegnung dort gilt als Hochrisikospiel. Thomas Thonfeld, Sportredaktion.
2: Die USA haben ihre Blockade von iranischen Häfen wieder aufgenommen. Laut dem zuständigen Regionalkommando des US-Militärs sollen so Schiffe daran gehindert werden, iranische Häfen oder Küstengebiete anzusteuern oder sie zu verlassen. US-Präsident Donald Trump hatte die Wiederaufnahme der Blockade am Montag angekündigt. Seine Idee, von anderen Ländern eine Gebühr für die sichere Durchfahrt durch die Straße von Hormuz zu erheben, hat er inzwischen aber wieder aufgegeben.
4: Stattdessen will er die Golfstaaten in die Pflicht nehmen, mehr Geld in Handel und Investitionen mit den USA zu stecken. Ob die Golfstaaten da zustimmen, ist noch nicht klar. Trump aber betont nun, dass er eine Gebühr für die Meerenge generell nicht gut findet. Der Seeweg müsse offen und frei befahrbar sein. Tina Eck, USA.
2: Diebstahl, Brandstiftung und Vandalismus. Bei der Deutschen Bahn gab es einem Medienbericht zufolge in diesem Jahr bereits 2200 Fälle von Sabotage. Das seien 7% mehr Vorfälle als im Vorjahreszeitraum, berichtet die Bild-Zeitung. Erst letzte Nacht hatte es im niedersächsischen Neu-Wulmsdorf einen Brandanschlag auf einen Verteilerkasten für die Leit- und Sicherheitstechnik der Bahn gegeben. In Würzburg läuft derzeit ein Großeinsatz. Die Polizei sucht dort seit dem Abend einen Verdächtigen. Er soll bewaffnet sein. Passanten hatten mehrere Schüsse gemeldet. Hinweise auf Verletzte gab es laut Polizei nicht. Mit einem Großaufgebot werde derzeit nach dem mutmaßlichen Schützen gefahndet. Autofahrer in und um Würzburg wurden dringend davor gewarnt, Anhalter mitzunehmen.
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